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2: Ich bin Florian Klaus. In Mecklenburg-Vorpommern stehen die Zeichen auf Rot-Rot-Grün. Rund 3 Wochen nach der Landtagswahl wollen SPD, Linke und Grüne heute mit Koalitionsverhandlungen beginnen. Ursula Winkler berichtet.
3: Bei der Wahl war die AfD stärkste Kraft geworden, hatte alleine aber keine Mehrheit geschafft. Eine rot-rot-grüne Koalition hätte eine hauchdünne. Die Grünen betonten bei einem Parteitag, alle drei möglichen Koalitionspartner seien sehr klar beim Thema Rechtsextremismus. Eine Zusammenarbeit mit der AfD werde es nicht geben.
2: Der Chef der Deutschen Industrie- und Handelskammer Peter Adrian hat die Ausnahmeregeln bei der Erbschaftssteuer für Firmenerben gegen Kritik verteidigt. Er hat der Rheinischen Post gesagt, dass viele Erben sonst Teile oder den ganzen Betrieb verkaufen müssten, um die Steuer zahlen zu können. Bundesfinanzminister Klingbeil hat kritisiert, dass große Betriebsvermögen oft fast steuerfrei vererbt werden, während bei kleineren Vermögen Steuern anfallen. Die CDU sucht bei einer Klausur nach einem Weg aus der Krise. Generalsekretärin Hoppermann hat aber zum Auftakt vor schnellen Erwartungen gewarnt. Das Treffen sei keine Wunderwaffe, sondern der Beginn eines Prozesses. Rund 25 führende Parteimitglieder beraten über die Wahlniederlagen und schlechten Umfragewerte. Auch der Umgang mit der AfD dürfte Thema sein. Parteichef Merz und Hoppermann wollen heute Ergebnisse vorstellen. Wie können Schulhöfe in der Region Zwickau klimafreundlicher werden? Dazu läuft noch bis zum 1. November ein Ideenwettbewerb. Laut LIDA Regionalmanagement gab es dazu viele Anfragen, bisher liegt aber nur ein Antrag vor. Gesucht werden Ideen für mehr Grün und Schatten, eine bessere Nutzung von Regenwasser sowie eine bessere Aufenthaltsqualität. Für die besten Vorschläge stehen insgesamt 50.000 Euro zur Verfügung. Freiburg steht nach dem 5. Spieltag der Fußball-Bundesliga ganz oben in der Tabelle. Der Sportclub hat Schalke mit 2:1 geschlagen. Davor hat Köln gegen Gladbach gewonnen, auch mit 2:1. Damit hat die Borussia weiterhin noch keine Punkte. Und noch die Ergebnisse der zweiten Liga: Hertha BSC Fürth 2:1, St. Pauli Karlsruhe 2:0 und Bochum Bielefeld 0:1.
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5: Bis zum Morgen ist der Himmel wechselnd bewölkt, es soll aber nicht mehr regnen. Die Frühtemperaturen zwischen 7 und 2 Grad. Am Tag geht's auf bis auf 15 Grad dazu, oft noch stark bewölkt am Vormittag. Am Nachmittag dann ein bisschen netter. Morgen dann wieder schönes Oktoberwetter mit Sonnenschein. An den Temperaturen ändert sich zunächst mal nur wenig.
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1: Ich bin Florian Klaus. Eine schnelle Lösung ist nicht zu erwarten. Das hatte CDU-Generalsekretärin Hoppermann vor der Führungsklausur ihrer Partei schon klargestellt, in der es um die Reaktion der CDU auf Wahlschlappen und schlechte Umfragewerte gehen sollte. Heute will sie mit Parteichef Merz die Ergebnisse vorstellen. Als eine Maßnahme hat der Landeschef von Rheinland-Pfalz-Schnieder in der ARD vorgeschlagen, wie schon mal versprochen, für alle die Stromsteuer zu senken. Die von der Bundesregierung geplanten Kürzungen bei der Migrations- und Asylberatung könnten die Wohlfahrtsverbände im nächsten Jahr bis zu 630 Arbeitsplätze kosten. Das berichtet die Neue Osnabrücker Zeitung unter Berufung auf die Arbeiterwohlfahrt. Die ist demnach selbst massiv betroffen. Fast jede vierte ihrer 466 Stellen in der vom Bund geförderten Migrationssozialarbeit seien gefährdet. Damit würden auch Beratungsangebote wegfallen. Kurz nach der Ankündigung von US-Präsident Trump, dass im Ukraine-Krieg alle Angriffe auf Energieanlagen gestoppt werden, hat die Ukraine Russland schon einen Verstoß vorgeworfen. Das russische Militär habe demnach ein Heizkraftwerk angegriffen. Es war schon vorher unklar, wie viel tatsächlich auf Trumps Ankündigung zu geben ist. Der ukrainische Präsident Zelensky war davon überrascht, aus Russland kam gar keine Reaktion. Wie können Schulhöfe in der Region Zwickau klimafreundlicher werden? Dazu läuft aktuell ein Ideenwettbewerb, wie Janis Müller berichtet.
2: Ja, noch bis zum 1. November können Vorschläge eingereicht werden. Laut LIDA Regionalmanagement gab es dazu viele Anfragen. Bisher liegt aber nur ein Antrag vor. Gesucht werden Ideen für mehr Grün und Schatten, eine bessere Nutzung von Regenwasser sowie eine bessere Aufenthaltsqualität. Für die besten Vorschläge stehen insgesamt 50.000 Euro zur Verfügung. Teilnehmen können Schulen, Fördervereine und Schulträger, aber auch Kommunen.
1: Auch nach 5 Spielen steht Mönchengladbach in der Fußball-Bundesliga noch bei 0 Punkten. In Köln haben die Gladbacher mit 1:2 verloren. Freuen konnte sich darüber natürlich der Kölner Siegtorschütze Said Elmala bei der Zone.
3: Ich habe, glaube ich, seit Wochen auf dieses Spiel gebrannt. Ich glaube, ich habe noch nie auf so ein Spiel so krass gebrannt. Und es fühlt sich einfach gerade unfassbar geil an, hier die Punkte bei uns zu lassen. Und wir feiern gleich schön. Und ja, Derby-Sieger, würde ich sagen. Ne?
1: Nach dem Spiel hat sich noch der SC Freiburg mit einem 2:1 gegen Schalke an die Tabellenspitze gesetzt.
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4: Bis zum Morgen ist der Himmel wechselnd bewölkt, es soll aber nicht mehr regnen. Die Frühtemperaturen zwischen 7 und 2 Grad. Am Tag geht's rauf bis auf 15 Grad, dazu oft noch stark bewölkt am Vormittag. Am Nachmittag dann ein bisschen netter. Morgen dann wieder schönes Oktoberwetter mit Sonnenschein. An den Temperaturen ändert sich zunächst mal nur wenig.

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1: Ich bin Florian Klaus. Das Bundesverfassungsgericht verhandelt ab heute über die Erbschaftssteuer. Die bayerische Regierung will klären lassen, ob bestimmte Vorschriften verfassungswidrig sind. Bundesfinanzminister Klingbeil sieht auf jeden Fall Reformbedarf. Die Erbschaftssteuer müsse gerechter werden, sagte er. Ronny Thorau berichtet.
2: Millionen und Milliarden schwere Vermögen werden in Deutschland oft nahezu steuerfrei vererbt. Das sei nicht gerecht, so Finanzminister Klingbeil. Es dürfe für das eigene Vorankommen im Leben nicht entscheidend sein, in welches Elternhaus man geboren worden sei. Klingbeil will eine Reform und sieht da wirtschaftsweise Unternehmer und Teile der Union hinter sich.
1: Wie viel ist an der von US-Präsident Trump verkündeten Waffenruhe im Ukraine-Krieg für Angriffe auf Energieanlagen tatsächlich dran? Kurz nach der Ankündigung hat die Ukraine schon gemeldet, dass Russland ein Heizkraftwerk angegriffen habe. Auch wenn Trump behauptet hatte, dass beide Seiten der begrenzten Waffenruhe zugestimmt hatten, war der ukrainische Präsident Zelensky erst überrascht. Von Russland kam gar keine Reaktion. Unionsfraktionsvize Krings hat die CDU davor gewarnt, die Abgrenzung zur AfD zu schwächen. Der Rheinischen Post hat er gesagt, es könne keine Kooperation mit der AfD geben, weil das mit den Grundwerten seiner Partei nicht zu vereinbaren sei. Die Führung der CDU beendet heute eine Klausur, in der es um Wege aus der derzeitigen Krise mit Umfragetief und Wahlschlappen gehen soll. Ab heute kommt es auf der A72 Richtung Leipzig zu neuen Verkehrsbehinderungen. Laut Informationen der Autobahn GmbH sind bis einschließlich Freitag zwischen Penich und Rochlitz Instandhaltungsarbeiten auf der Fahrbahn nötig. Deshalb muss jeweils zwischen 7 und 14 Uhr eine Spur gesperrt werden. Im weiteren Verlauf stehen bis zur Anschlussstelle Bonner Nord Markierungsarbeiten an. Auch in diesem Abschnitt steht dann tagsüber nur ein Fahrstreifen zur Verfügung. In der Fußball-Bundesliga hat sich Freiburg zum Abschluss des 5. Spieltags an die Tabellenspitze gesetzt. Mit 2:1 hat der Sportclub gegen Schalke gewonnen. Und das, obwohl die Freiburger nach der 64. Minute in Unterzahl spielen mussten. Am anderen Ende der Tabelle steht weiterhin Gladbach nach einer 1:2-Niederlage in Köln. Die Borussia hat damit immer noch keinen Punkt geholt.
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1: Ich bin Florian Klaus. Guten Morgen. In Mecklenburg-Vorpommern stehen die Zeichen auf Rot-Rot-Grün. Rund 3 Wochen nach der Landtagswahl wollen SPD, Linke und Grüne heute mit Koalitionsverhandlungen beginnen. Ursula Winkler berichtet.
2: Bei der Wahl war die AfD stärkste Kraft geworden, hatte alleine aber keine Mehrheit geschafft. Eine rot-rot-grüne Koalition hätte eine hauchdünne. Die Grünen betonten bei einem Parteitag, alle 3 möglichen Koalitionspartner seien sehr klar beim Thema Rechtsextremismus. Eine Zusammenarbeit mit der AfD werde es nicht geben.
1: Der Chef der Deutschen Industrie- und Handelskammer Peter Adrian hat die Ausnahmeregeln bei der Erbschaftssteuer für Firmenerben gegen Kritik verteidigt. Er hat der Rheinischen Post gesagt, dass viele Erben sonst Teile oder den ganzen Betrieb verkaufen müssten, um die Steuer zahlen zu können. Bundesfinanzminister Klingbeil hat kritisiert, dass große Betriebsvermögen oft fast steuerfrei vererbt werden, während bei kleineren Vermögen Steuern anfallen. Nach der Wahl eines AfD-Landtagspräsidenten in Sachsen-Anhalt hat CSU-Chef Söder Abweichler in Reihen der Union zum Austritt aufgefordert. In der ARD hat er gesagt, wer die AfD wähle, habe dort keine Zukunft. Weil es eine geheime Wahl war, ist nicht klar, wer genau für den neuen Landtagschef Rausch gestimmt hat. Söder meinte, es sei wahrscheinlich aus einer tiefen Verwundung seitens der CDU-Fraktion heraus geschehen. Wie können Schulhöfe in der Region Zwickau klimafreundlicher werden? Dazu läuft noch bis zum 1. November ein Ideenwettbewerb. Laut LIDA Regionalmanagement gab es dazu viele Anfragen, bisher liegt aber nur ein Antrag vor. Gesucht werden Ideen für mehr Grün und Schatten, eine bessere Nutzung von Regenwasser sowie eine bessere Aufenthaltsqualität. Für die besten Vorschläge stehen insgesamt 50.000 Euro zur Verfügung. Freiburg steht nach dem 5. Spieltag der Fußball-Bundesliga ganz oben in der Tabelle. Der Sportclub hat Schalke mit 2:1 geschlagen. Davor hat Köln gegen Gladbach gewonnen, auch mit 2:1. Damit hat die Borussia weiterhin noch keine Punkte. Und noch die Ergebnisse der 2. Liga. Hertha BSC Fürth 2:1, St. Pauli Karlsruhe 2:0 und Bochum Bielefeld 0:1.
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4: Guten Morgen und einen guten Wochenstart wünschen wir. Wir starten mit Frühtemperaturen zwischen 7 und 2 Grad, also recht frisch. Es wird ein bisschen wärmer heute. 15 bis 16 Grad kriegen wir heute am Thermometer zu sehen. Dazu am Vormittag noch dicke Wolken. Später am Nachmittag kann dann auch mal die Sonne rauskommen. In den nächsten Tagen dann freundliches Oktoberwetter. An den Temperaturen ändert sich zunächst mal nur wenig.
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1: Mit Nathalie Feigl. Guten Morgen. Nichts Neues von den vielen Bodenwellen auf der A72 bei Borna. Die Untersuchungen der Fahrbahn über Teile von früherem Tagebaugelände dauern an, wie uns eine Sprecherin der Autobahngesellschaft auf Anfrage sagte. Mehr Ruhe vor lautem Verkehrslärm. Das will die Stadt Leipzig Anwohnern rings um die Georg-Schwarz-Straße ermöglichen. Im Abschnitt zwischen Philipp Reis und Baumgarten-Crusius-Straße gilt deshalb ab heute ein Tempolimit von 30 km/h. Bei der Laufveranstaltung Leipzig Run am Völkerschlachtdenkmal haben sich gestern mehr als 5000 Sportler beteiligt. Fast die Hälfte davon waren Frauen. Und die CDU sucht bei einer Klausur nach einem Weg aus der Krise. Generalsekretärin Hoppermann hat zum Auftakt vor schnellen Erwartungen gewarnt. Das Treffen sei keine Wunderwaffe, sondern der Beginn eines Prozesses.
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3: Guten Morgen und einen guten Wochenstart wünschen wir. Wir starten mit Frühtemperaturen zwischen 7 und 2 Grad, also recht frisch. Es wird ein bisschen wärmer heute. 15 bis 16 Grad kriegen wir heute am Thermometer zu sehen. Dazu am Vormittag noch dicke Wolken. Später am Nachmittag kann dann auch mal die Sonne rauskommen. In den nächsten Tagen dann freundliches Oktoberwetter. An den Temperaturen ändert sich zunächst mal nur wenig.

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1: Mit Nathalie Feigl. Guten Morgen. Während die Arbeiten auf dem letzten A72-Abschnitt südlich von Leipzig auf die Zielgerade gehen, gibt es etwas südlicher bei Borna noch Unklarheiten. In den letzten Monaten hat die Autobahngesellschaft dort Untersuchungen zu den aufgetauchten Bodenwellen gemacht. Dafür wurde alle 100 Meter bis zu 30 Meter tief gebohrt, um Proben zu entnehmen. Sprecherin Julia Krotian.
2: Durch die besondere Lage im ehemaligen Tagebau ergibt sich auch ein erhöhter Erkundungsumfang und ja, damit natürlich auch eine längere Erkundungszeit. Da die Untersuchungen aktuell noch nicht abgeschlossen sind, beziehungsweise die Ergebnisse uns auch noch nicht vorliegen, gibt es auch noch keine konkreten Planungen für ein weiteres Vorgehen.
1: Auf der Georg-Schwarz-Straße gibt es ab heute eine neue Tempo-30-Zone im Abschnitt zwischen Philipp Reis und Baumgarten-Crusius-Straße. Damit soll Lärm reduziert werden. Der Bereich gelte als ausgewiesener Brennpunkt, heißt es von der Stadt Leipzig. Mit dem neuen Tempolimit werde aber gleichzeitig auch die Verkehrssicherheit erhöht. Die neue Beschilderung hat rund 24.000 Euro gekostet. Mehr als 5.000 Läufer haben gestern beim Leipzig Run am Völkerschlachtdenkmal mitgemacht. Eine Besonderheit in diesem Jahr, fast die Hälfte davon waren Läuferinnen. Beim 10-Kilometer-Lauf waren es sogar mehr als 2/3. Den Halbmarathon der Frauen gewann die 47-jährige, mehrfache Ironman-Siegerin Yvonne van Vlerken mit einer Zeit von 1 Stunde und knapp 16 Minuten. Nur 9 Männer waren noch fixer unterwegs, am schnellsten der 35-jährige Erik Hake vom Leichtathletikclub Taucher. Er absolvierte die 21 Kilometer in 1 Stunde und knapp 11 Minuten. Am schnellsten über 10 Kilometer war der frisch gebackene Meilenweltmeister Robert Faken. In der Fußball-Bundesliga hat sich Freiburg zum Abschluss des 5. Spieltags an die Tabellenspitze gesetzt. Mit 2:1 hat der Sportclub gegen Schalke gewonnen und das, obwohl die Freiburger nach der 64. Minute in Unterzahl spielen mussten. Am anderen Ende der Tabelle steht weiterhin Gladbach nach einer 1:2 Niederlage in Köln. Die Borussia hat damit immer noch keinen Punkt geholt.
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3: Guten Morgen. Heute zunächst stellenweise Nebel oder Hochnebel mit einzelnen Schauern. Dieser Montag wechselhaft, teils sonnig, teils wolkig, mit weiteren kurzen Schauern 13 bis 17 Grad. Morgen nach Frühnebel meist freundlich und trocken bis 16 Grad, Mittwoch teils wolkig, aber trocken bis 19 und Donnerstag Sonne satt wohl bis 20 Grad. Schon einiges los auf den Straßen. A9 Leipzig Richtung Nürnberg. Vorsicht, Spanngurte zwischen Kreuz-Rippachtal und Weißenfels auf der rechten Spur. Auf der 17 Prag Richtung Dresden dauert 10 Minuten länger zwischen Grenzübergang Breitenau-Schönwald und Bad Gottleuba. In Schwarzenberg Vorsicht auf der Eibenstocker Straße. Defekte Ampel an der Einmündung Schneeberger Straße. Vollgesperrt nach Unfall in Dresden. Die Leipziger Straße Höhe Rankestraße. Und im Kreis Görlitz die Straße zwischen Arzak nach Schlegel und Titelsdorf nach einem LKW-Unfall.
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1: Mit Nathalie Feigl. Guten Morgen. Nichts Neues von den vielen Bodenwellen auf der A72 bei Borna. Die Untersuchungen der Fahrbahn über Teile von früherem Tagebaugelände dauern an, wie uns eine Sprecherin der Autobahngesellschaft auf Anfrage sagte. Mehr Ruhe vor lautem Verkehrslärm. Das will die Stadt Leipzig Anwohnern rings um die Georg-Schwarz-Straße ermöglichen. Im Abschnitt zwischen Philipp Reis und Baumgarten-Crusius-Straße gilt deshalb ab heute ein Tempolimit von 30 km/h. Bei der Laufveranstaltung Leipzig Run am Völkerschlachtdenkmal haben sich gestern mehr als 5000 Sportler beteiligt. Fast die Hälfte davon waren Frauen. Und in der Fußball-Bundesliga hat sich Freiburg zum Abschluss des 5. Spieltags an die Tabellenspitze gesetzt. Mit 2:1 hat der Sportclub gegen Schalke gewonnen. Und das, obwohl die Freiburger nach der 64. Minute in Unterzahl spielen mussten.
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2: Guten Morgen. Heute zunächst stellenweise Nebel oder Hochnebel mit einzelnen Schauern. Dieser Montag wechselhaft, teils sonnig, teils wolkig, mit weiteren kurzen Schauern 13 bis 17 Grad. Morgen nach Frühnebel meist freundlich und trocken bis 16 Grad, Mittwoch teils wolkig, aber trocken bis 19 und Donnerstag Sonne satt wohl bis 20 Grad. Schon einiges los auf den Straßen. A9 Leipzig Richtung Nürnberg, Vorsicht, Spanngurte zwischen Kreuz-Rippachtal und Weißenfels auf der rechten Spur. In Schwarzenberg, Vorsicht auf der Eibenstocker Straße, defekte Ampel an der Einmündung Schneeberger Straße. Voll gesperrt nach Unfall in Dresden, die Leipziger Straße Höhe Rankestraße. Und im Kreis Görlitz die Straße zwischen Atzack nach Schlegel und Titelsdorf nach einem LKW-Unfall.

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1: Mit Nathalie Feigl. Guten Morgen. In Spanien wurde eine 87-Jährige zur Ikone einer ganzen Protestbewegung, weil sie starb, kurz nachdem ihre Wohnung zwangsgeräumt wurde. Ein Fall, der auch hier bei uns in Leipzig möglich sei, warnt die Linke. Mehr von Frank Selig.
2: Das Geschäft mit dem Wohnen. Gerade jetzt zum Semesterstart gäbe es in der Stadt wieder viele Beschwerden von Studenten über Abzocke. Außerdem noch immer nur knapp 2500 Sozialwohnungen für mehr als 100.000 anspruchsberechtigte Leipziger Haushalte. Das sei natürlich viel zu wenig. Gefordert wird daher von der Stadt erneut, mehr bezahlbaren Wohnraum zu schaffen, sowie ein härteres Vorgehen gegen Mietwucher, also im Rathaus mehr Stellen dagegen zu schaffen.
1: Die parteilose Bürgermeisterin von Naunhof, Anna-Luise Konrad, hat angekündigt, im Januar für eine weitere Amtszeit zu kandidieren. Unter dem Motto »Weiter für Naunhof«. Sie habe in den letzten 7 Jahren viel angeschoben und wolle das Begonnene nun für ihre Heimatstadt zu Ende bringen. Unter anderem die Entwicklung der Sachsenpelzfläche und weitere Projekte für altersgerechtes Wohnen. In Mecklenburg-Vorpommern stehen die Zeichen auf Rot-Rot-Grün. Rund 3 Wochen nach der Landtagswahl wollen SPD, Linke und Grüne heute mit Koalitionsverhandlungen beginnen. Ursula Winkler berichtet.
3: Bei der Wahl war die AfD stärkste Kraft geworden, hatte alleine aber keine Mehrheit geschafft. Eine rot-rot-grüne Koalition hätte eine hauchdünne. Die Grünen betonten bei einem Parteitag, alle 3 möglichen Koalitionspartner seien sehr klar beim Thema Rechtsextremismus. Eine Zusammenarbeit mit der AfD werde es nicht geben.
1: Wenn's allgemein nicht richtig rund läuft, dann will das Runde vorn manchmal einfach nicht ins Eckige. So in etwa könnte man den Auftritt von Lok Leipzig gestern in Babelsberg beschreiben. Trotz Chancenflut der Leipziger stand auf beiden Seiten der Anzeigetafel am Ende der Partie eine 0. Immerhin kassierten die Propstheider erstmals in dieser Saison auswärts kein Gegentor. Damit rutscht Lok Leipzig ab auf Rang 10 und hat jetzt schon 13 Punkte Rückstand auf den neuen Spitzenreiter, den Chemnitzer FC. Und noch zum Eishockey. In der Oberliga haben die Leipziger Eisfighters bei den Herner Miners knapp mit 4:3 gewonnen.
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5: Guten Morgen. Ja, heute zunächst stellenweise Nebel oder Hochnebel mit einzelnen Schauern. Und dieser Montag zeigt sich wechselhaft, teils sonnig, teils wolkig mit weiteren kurzen Schauern bei 13 bis 17 Grad. Morgen dann nach Frühnebel, meist freundlich und trocken bis 16 Grad. Mittwoch teils wolkig, aber trocken bis 19. Und Donnerstag Sonne satt bis 20 Grad. Von den Autobahnen aktuell keine größeren Probleme. In Schwarzenberg Vorsicht, Eibenstocker Straße, Ampelausfall, Einmündung Schneeberger Straße. Im Kreis Görlitz vollgesperrt nach LKW-Unfall, die Kreisstraße zwischen Atzack nach Schlegel und Dittelsdorf. Und Unfall auf der B93 in Borna, Leipziger Straße zwischen Heuerweg und Borna. Superblitzer in Dresden, Strehlener Straße, Platanen und Tögelstraße.
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2: Mit Nathalie Feigl. Guten Morgen. Nichts Neues von den vielen Bodenwellen auf der A72 bei Borna. Die Untersuchungen der Fahrbahn über Teile von früherem Tagebaugelände dauern an, wie uns eine Sprecherin der Autobahngesellschaft auf Anfrage sagte. Mehr Ruhe vor lautem Verkehrslärm. Das will die Stadt Leipzig Anwohnern rings um die Georg-Schwarz-Straße ermöglichen. Im Abschnitt zwischen Philipp Reis und Baumgarten-Crusius-Straße gilt deshalb ab heute ein Tempolimit von 30 km/h. Bei der Laufveranstaltung Leipzig Run am Völkerschlachtdenkmal haben sich gestern mehr als 5000 Sportler beteiligt. Fast die Hälfte davon waren Frauen. Und in der Fußball-Bundesliga hat sich Freiburg zum Abschluss des 5. Spieltags an die Tabellenspitze gesetzt. Mit 2:1 hat der Sportclub gegen Schalke gewonnen. Und das, obwohl die Freiburger nach der 64. Minute in Unterzahl spielen mussten.
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3: Guten Morgen. Ja, heute zunächst stellenweise Nebel oder Hochnebel mit einzelnen Schauern. Und dieser Montag zeigt sich wechselhaft, teils sonnig, teils wolkig mit weiteren kurzen Schauern bei 13 bis 17 Grad. Morgen dann nach Frühnebel, meist freundlich und trocken bis 16 Grad. Mittwoch teils wolkig, aber trocken bis 19. Und Donnerstag sonnesatt bis 20 Grad. Vorsicht auf der Straße zwischen Kotta und Bergishübel, ein totes Reh auf der Straße. Dann im Borna Unfall B93 Leipziger Straße zwischen Heuerweg und Borna. Und vollgesperrt im Kreis Görlitz, die Kreisstraße zwischen Abzweig nach Schlegel und Dittelsdorf nach einem LKW-Unfall. Geblitzt wird in Leipzig Theodor-Heuss-Straße Richtung Metro und Superblitzer in Dresden unter anderem auf der Strehlener Straße stadteinwärts.
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1: Mit Nathalie Feigl. Guten Morgen. In Spanien wurde eine 87-Jährige zur Ikone einer ganzen Protestbewegung, weil sie starb, kurz nachdem ihre Wohnung zwangsgeräumt wurde. Ein Fall, der auch hier bei uns in Leipzig möglich sei, warnt die Linke. Mehr von Frank Selig.
2: Das Geschäft mit dem Wohnen. Gerade jetzt zum Semesterstart gäbe es in der Stadt wieder viele Beschwerden von Studenten über Abzocke. Außerdem noch immer nur knapp 2500 Sozialwohnungen für mehr als 100.000 anspruchsberechtigte Leipziger Haushalte. Das sei natürlich viel zu wenig. Gefordert wird daher von der Stadt erneut, mehr bezahlbaren Wohnraum zu schaffen, sowie ein härteres Vorgehen gegen Mietwucher, also im Rathaus mehr Stellen dagegen zu schaffen.
1: Die parteilose Bürgermeisterin von Naunhof, Anna-Luise Konrad, hat angekündigt, im Januar für eine weitere Amtszeit zu kandidieren. Unter dem Motto Weiter für Naunhof. Sie habe in den letzten 7 Jahren viel angeschoben und wolle das Begonnene nun für ihre Heimatstadt zu Ende bringen. Unter anderem die Entwicklung der Sachsenpelzfläche und weitere Projekte für altersgerechtes Wohnen. In Mecklenburg-Vorpommern stehen die Zeichen auf Rot-Rot-Grün. Rund 3 Wochen nach der Landtagswahl wollen SPD, Linke und Grüne heute mit Koalitionsverhandlungen beginnen. Ursula Winkler berichtet.
3: Bei der Wahl war die AfD stärkste Kraft geworden, hatte alleine aber keine Mehrheit geschafft. Eine rot-rot-grüne Koalition hätte eine hauchdünne. Die Grünen betonten bei einem Parteitag, alle 3 möglichen Koalitionspartner seien sehr klar beim Thema Rechtsextremismus. Eine Zusammenarbeit mit der AfD werde es nicht geben.
1: Wenn's allgemein nicht richtig rund läuft, dann will das Runde vorn manchmal einfach nicht ins Eckige. So in etwa könnte man den Auftritt von Lok Leipzig gestern in Babelsberg beschreiben. Trotz Chancenflut der Leipziger stand auf beiden Seiten der Anzeigetafel am Ende der Partie eine 0. Immerhin kassierten die Propstheider erstmals in dieser Saison auswärts kein Gegentor. Damit rutscht Lok Leipzig ab auf Rang 10 und hat jetzt schon 13 Punkte Rückstand auf den neuen Spitzenreiter, den Chemnitzer FC. Und noch zum Eishockey. In der Oberliga haben die Leipziger Eisfighters bei den Herner Miners knapp mit 4:3 gewonnen.
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4: Guten Morgen. Ja, heute zunächst stellenweise Nebel oder Hochnebel mit einzelnen Schauern. Und dieser Montag zeigt sich wechselhaft, teils sonnig, teils wolkig mit weiteren kurzen Schauern bei 13 bis 17 Grad. Morgen dann nach Frühnebel, meist freundlich und trocken bis 16 Grad. Mittwoch teils wolkig, aber trocken bis 19. Und Donnerstag Sonne satt bis 20 Grad. Vorsicht auf der Straße zwischen Kotta und Bergishübel, ein totes Reh auf der Straße. Und vollgesperrt im Kreis Görlitz, die Kreisstraße zwischen Abzweig nach Schlegel und Dittelsdorf nach einem LKW-Unfall. Geblitzt wird in Leipzig, Prager Straße, höhetechnisches Rathaus Richtung Alte Messe, in Riesenbergstraße stadteinwärts und in Limbach-Oberfrohna der Superpizza auf der Bahnhofstraße stadteinwärts.
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1: Mit Nathalie Feigl. Guten Morgen. Nichts Neues von den vielen Bodenwellen auf der A72 bei Borna. Die Untersuchungen der Fahrbahn über Teile von früherem Tagebaugelände dauern an, wie uns eine Sprecherin der Autobahngesellschaft auf Anfrage sagte. Mehr Ruhe vor lautem Verkehrslärm. Das will die Stadt Leipzig Anwohnern rings um die Georg-Schwarz-Straße ermöglichen. Im Abschnitt zwischen Philipp Reis und Baumgarten-Crusius-Straße gilt deshalb ab heute ein Tempolimit von 30 km/h. Bei der Laufveranstaltung Leipzig Run am Völkerschlachtdenkmal haben sich gestern mehr als 5000 Sportler beteiligt. Fast die Hälfte davon waren Frauen. Und in der Fußball-Bundesliga hat sich Freiburg zum Abschluss des 5. Spieltags an die Tabellenspitze gesetzt. Mit 2:1 hat der Sportclub gegen Schalke gewonnen. Und das, obwohl die Freiburger nach der 64. Minute in Unterzahl spielen mussten.
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2: Guten Morgen. Ja, heute zunächst stellenweise Nebel oder Hochnebel mit einzelnen Schauern. Und dieser Montag zeigt sich wechselhaft, teils sonnig, teils wolkig mit weiteren kurzen Schauern bei 13 bis 17 Grad. Morgen dann nach Frühnebel, meist freundlich und trocken bis 16 Grad. Mittwoch teils wolkig, aber trocken bis 19. Und Donnerstag sonnesatt bis 20 Grad. Vorsicht zum einen auf der 17 Prag Richtung Dresden, Gegenstände im Dölschner Tunnel auf der mittleren Spur. Dann ein toter Dachs auf der A143 Westumfahrung Halle zwischen Holleben und Teutschenthal. Zwischen Kotter und Bergishübel liegt womöglich noch ein Reh auf der Straße. Und im Kreis Görlitz ist voll gesperrt nach einem LKW-Unfall die Kreisstraße zwischen Abzweig nach Schlegel und Dittelsdorf. Geblitzt wird in Leipzig, Prager Straße, Höhe Technisches Rathaus, Richtung Alte Messe, in Dresden-Bergstraße, stadteinwärts und in Limbach-Oberfrohna der Superblitzer auf der Bahnhofstraße, stadteinwärts.
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1: Mit jeder Menge Wolken geht's erstmal bei uns in den Montag. Später dann ein Wechsel aus Sonne und Wolken. Im Wesentlichen bleibt's auch trocken und das bei Höchsttemperaturen von 13 bis 15 Grad. Schauen wir kurz auf die Straßen. Keine größeren Stau- und Störungsmeldungen. Allen unterwegs eine gute Fahrt. Neues melden Sie über die 0, 3x800 und die 4.
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1: Mit Nathalie Feigl. Guten Morgen. Bundesarbeitsministerin und SPD-Co-Chefin Bärbel Baas ist von ihren Ämtern zurückgetreten. Wie die 58-Jährige am Morgen mitteilte, ziehe sie damit die Konsequenzen aus einem Trauerfall in der Familie sowie anhaltenden öffentlichen Angriffen. Baas bat Bundeskanzler Scholz um Entlassung aus dem Ministeramt und legte den Parteivorsitz mit sofortiger Wirkung nieder. Während die Arbeiten auf dem letzten A72-Abschnitt südlich von Leipzig auf die Zielgerade gehen, gibt es etwas südlicher bei Borna noch Unklarheiten. In den letzten Monaten hat die Autobahngesellschaft dort Untersuchungen zu den aufgetauchten Bodenwellen gemacht. Dafür wurde alle 100 Meter bis zu 30 Meter tief gebohrt, um Proben zu entnehmen. Sprecherin Julia Krotian.
2: Durch die besondere Lage im ehemaligen Tagebau ergibt sich auch ein erhöhter Erkundungsumfang und ja damit natürlich auch eine längere Erkundungszeit. Da die Untersuchungen aktuell noch nicht abgeschlossen sind, beziehungsweise die Ergebnisse uns auch noch nicht vorliegen, gibt es auch noch keine konkreten Planungen für ein weiteres Vorgehen.
1: Auf der Georg-Schwarz-Straße gibt es ab heute eine neue Tempo-30-Zone im Abschnitt zwischen Philipp Reis und Baumgarten-Crusius-Straße. Damit soll Lärm reduziert werden. Der Bereich gelte als ausgewiesener Brennpunkt, heißt es von der Stadt Leipzig. Mit dem neuen Tempolimit werde aber gleichzeitig auch die Verkehrssicherheit erhöht. Die neue Beschilderung hat rund 24.000 Euro gekostet. Mehr als 5.000 Läufer haben gestern beim Leipzig Run am Völkerschlachtdenkmal mitgemacht. Eine Besonderheit in diesem Jahr, fast die Hälfte davon waren Läuferinnen. Beim 10-Kilometer-Lauf waren es sogar mehr als 2/3. Den Halbmarathon der Frauen gewann die 47-jährige, mehrfache Ironman-Siegerin Yvonne van Flerken mit einer Zeit von 1 Stunde und knapp 16 Minuten. Nur 9 Männer waren noch fixer unterwegs, am schnellsten der 35-jährige Erik Hake vom Leichtathletikclub Taucher. Er absolvierte die 21 Kilometer in 1 Stunde und knapp 11 Minuten. Am schnellsten über 10 Kilometer war der frisch gebackene Meilenweltmeister Robert Faken.
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4: Heute wechselhaft, teils sonnig, teils wolkig, mit kurzen Schauern zwischendurch bei 13 bis 17 Grad. Morgen der Dienstag nach Frühnebel meist freundlich und trocken bis 16 Grad. Mittwoch teils wolkig, aber trocken bis 19. Und am Donnerstag Sonne satt bis 20 Grad. Wer auf der A9 Leipzig Richtung Berlin unterwegs ist, keine Sperrung mehr, aber noch immer Stau zwischen Coswig und Niemek ist viel Geduld gefragt. Aktuell 5 Kilometer Stau. Und gesperrt im Kreis Görlitz die Kreisstraße zwischen Atzack nach Schlegel und Dittelsdorf nach einem LKW-Unfall. Da laufen noch immer die Bergungsarbeiten. Außerdem Unfall in Dresden, Königsbrücker Straße nach der Fabrikstraße. Geblitzt wird auf der 4 Dresden Richtung Chemnitz, kurz vor der Abfahrt Dresden-Hellerau an der Schaltschutzwand. In Leipzig Theodor-Heuss-Straße sowie Prager Straße Richtung Alte Messe, höhetechnisches Rathaus und in Dresden auf der Bergstraße stadteinwärts. Gute Fahrt!

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1: Mit Nathalie Feigl. Guten Morgen. Nichts Neues von den vielen Bodenwellen auf der A72 bei Borna. Die Untersuchungen der Fahrbahn über Teile von früherem Tagebaugelände dauern an, wie uns eine Sprecherin der Autobahngesellschaft auf Anfrage sagte. Mehr Ruhe vor lautem Verkehrslärm. Das will die Stadt Leipzig Anwohnern rings um die Georg-Schwarz-Straße ermöglichen. Im Abschnitt zwischen Philipp Reis und Baumgarten-Crusius-Straße gilt deshalb ab heute ein Tempolimit von 30 km/h. Bei der Laufveranstaltung Leipzig Run am Völkerschlachtdenkmal haben sich gestern mehr als 5000 Sportler beteiligt. Fast die Hälfte davon waren Frauen. Und in der Fußball-Bundesliga hat sich Freiburg zum Abschluss des 5. Spieltags an die Tabellenspitze gesetzt. Mit 2:1 hat der Sportclub gegen Schalke gewonnen. Und das, obwohl die Freiburger nach der 64. Minute in Unterzahl spielen mussten.
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2: Heute wechselhaft, teils sonnig, teils wolkig, mit kurzen Schauern zwischendurch bei 13 bis 17 Grad. Morgen der Dienstag nach Frühnebel meist freundlich und trocken bis 16 Grad. Mittwoch teils wolkig, aber trocken bis 19. Und am Donnerstag Sonne satt bis 20 Grad. A9 Leipzig Richtung Berlin, Baustellen Stau zwischen Kossig und Niemek, dauert so eine Dreiviertelstunde länger. Auf der A38 Richtung Göttingen, Unfall zwischen Merseburg Süd und Rastplatz Geiseltal in der Kurve. Im Kreis Görlitz weiterhin gesperrt wegen Bergungsarbeiten die Kreisstraße zwischen Abzweig nach Schlegel und Dittelsdorf. Und in Dresden auf der Königsbrücker Straße Stau nach Unfall nach der Fabrikstraße. Geblitzt wird auf der 4 Dresden Richtung Chemnitz, kurz vor der Abfahrt Dresden-Hellerau. Dann in Bautzen auf der Siemensstraße an der Kreuzung Breuschwitzer Straße zwischen Mockrena und Klitschen Richtung Torgau. Und in Leipzig die Theodor-Heuss-Straße sowie auf der Prager Straße Richtung Alte Messe Höhe Technisches Rathaus. Gute Fahrt!
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1: Mit Nathalie Feigl. Guten Tag. Bärbel Baas zieht die Reißleine. Nach dem Tod ihrer Stieftochter hat die SPD-Politikerin auf Instagram erklärt, dass sie ihre Posten als Co-Parteichefin und Bundesarbeitsministerin aufgibt. Auch die öffentlichen Angriffe auf ihre Person, unter anderem durch den Koalitionspartner, hätten zu der Entscheidung beigetragen, so Baas weiter. Wer auf die 58-Jährige folgen wird, ist noch unklar. Ferienzeit ist Baustellenzeit. Bei den Leipziger Verkehrsbetrieben starten heute mehrere Baustellen. Frank Selig hat den Überblick.
2: Ja, Gleise gebaut werden in den Herbstferien, vor allem am Augustusplatz und schon wieder am Hauptbahnhof. Und dazwischen, in dem Bereich, gibt es auch die größten Einschränkungen. Der Verkehr zwischen Rossplatz und Hauptbahnhof wird ab morgen für knapp 4 Wochen unterbrochen. Alle Bahnlinien werden über den Gürteler Ring umgeleitet. Außerdem werden die Gleise A und B am Hauptbahnhof gesperrt. Und in der zweiten Ferienwoche sind noch die Gleisanlagen am Straßenbahnhof Paunsdorf dran.
1: Angesichts der Demos nach dem Tod einer 87-Jährigen in Spanien, die kurz vorher ihre Wohnung verloren hatte, kritisiert die Linke das Geschäft mit dem Wohnen auch hier bei uns in Leipzig. Gerade jetzt zum Semesterstart gäbe es in der Stadt wieder viele Beschwerden von Studenten über Abzocke. Außerdem gibt es noch immer nur knapp 2500 Sozialwohnungen für mehr als 100.000 anspruchsberechtigte Leipziger Haushalte. Das sei natürlich viel zu wenig, so Stadträtin Juliane Nagel. Künftige sächsische Landärztinnen und Landärzte beginnen heute ihr Studium. Erstmals sind auch angehende Zahnmediziner unter ihnen. Die jungen Leute haben sich verpflichtet, nach der Ausbildung mindestens 10 Jahre lang in ländlichen Regionen zu arbeiten. Dafür wurde für sie der Numerus Clausus nicht angewendet. Es sind insgesamt 48 Männer und Frauen, die in Leipzig, Dresden und Chemnitz ihr Studium aufnehmen, wie das Sozialministerium mitteilte. Lange hat sie ja nicht gehalten, wenn es sie überhaupt gab, die von US-Präsident Trump angekündigte Energiewaffenruhe zwischen Russland und der Ukraine. Wie die Führung in Kiew mitteilte, soll Russland ein ukrainisches Heizkraftwerk bombardiert haben. Moskau meldet hingegen einen ukrainischen Drohnenangriff. Die EU-Außenminister wollen heute neue Sanktionen gegen Russland beschließen.
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3: Heute wechselhaft, teils sonnig, teils wolkig, mit kurzen Schauern zwischendurch bei 13 bis 17 Grad. Morgen der Dienstag nach Frühnebel meist freundlich und trocken bis 16 Grad. Mittwoch teils wolkig, aber trocken bis 19. Und am Donnerstag Sonne satt bis 20 Grad. Im Kreis Görlitz weiterhin gesperrt wegen Bergungsarbeiten die Kreisstraße zwischen Abzweig nach Schlegel und Dittelsdorf. Geblitzt wird auf der 4 Dresden Richtung Chemnitz, kurz vor der Abfahrt Dresden-Hellerau. Dann im Bautzen auf der Siemensstraße an der Kreuzung Breuschwitzer Straße zwischen Mockrena und Klitschen Richtung Torgau. Und in Leipzig die Theodor-Heuss-Straße sowie auf der Prager Straße Richtung Alte Messe Höhetechnisches Rathaus. Gute Fahrt!
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1: Heute wechselhaft, teils sonnig, teils wolkig, mit kurzen Schauern zwischendurch bei 13 bis 17 Grad. Morgen der Dienstag nach Frühnebel, meist freundlich und trocken bis 16 Grad. Mittwoch teils wolkig, aber trocken bis 19. Und am Donnerstag Sonne satt bis 20 Grad. Im Kreis Görlitz weiterhin gesperrt wegen Bergungsarbeiten die Kreisstraße zwischen Abzweig nach Schlegel und Dittelsdorf. Geblitzt wird auf der 4 Dresden Richtung Chemnitz, kurz vor der Abfahrt Dresden-Hellerau. Dann in Bautzen auf der Siemensstraße an der Kreuzung Breuschwitzer Straße zwischen Mokrena und Klitschen Richtung Torgau. Und in Leipzig die Theodor-Heuss-Straße sowie auf der Prager Straße Richtung Alte Messe Höhetechnisches Rathaus. Gute Fahrt!
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1: Mit Nathalie Feigl. Guten Tag. Das Leipziger Internetunternehmen Spreadshirt verlässt seinen langjährigen Hauptsitz in Plagwitz. Wie verschiedene Medien berichten, zieht die Firma Anfang nächsten Jahres in ein rund 500 Meter entferntes, deutlich kleineres Bürogebäude an der Weißenfelser Straße. Grund für den Umzug ist der gesunkene Platzbedarf. Viele der 260 Beschäftigten würden mittlerweile flexibel im Homeoffice arbeiten, heißt es. Der Textildruckanbieter bleibt dem Standort Leipzig damit aber weiterhin treu. Während die Arbeiten auf dem letzten A72-Abschnitt südlich von Leipzig auf die Zielgerade gehen, herrscht etwas südlicher bei Borna weiter Unklarheit.
2: In den letzten Monaten hat die Autobahngesellschaft dort Untersuchungen zu den aufgetauchten Bodenwellen gemacht. Dafür wurden mit Bohrungen Proben entnommen, alle 100 Meter aus einer Tiefe von bis zu 30 Metern. Die Autobahn führt hier teilweise über ehemaliges Tagebaugelände. Ergebnisse gibt es bisher keine, teilte die Autobahngesellschaft jetzt auf Anfrage mit. Wegen der vielen Schäden dort stehen in den nächsten Jahren vermutlich größere Bauarbeiten an. Frank Selig, Nachrichten. Redaktion.
1: Nach massiver Fankritik an der zu kurzen Stadionbratwurst hat der neue Caterer von RB Leipzig das Würstchen durch eine längere und dickere ersetzt. Genau wie das Brötchen, das jetzt von einer Leipziger Bäckerei kommt. Und es gibt auch wieder die ganz dicke. Nach Beschwerden wird nun im Stadion auch wieder Bockwurst verkauft. Bärbel Baas tritt als Arbeitsministerin und als SPD-Chefin zurück. Das erklärte sie in einer Mitteilung. Sie begründet den Schritt unter anderem mit dem Tod ihrer Stieftochter. Thomas Bremser berichtet.
3: Sie bringe momentan nicht die Kraft auf, ihre Ämter weiter auszuführen, sagt Baas. Auch aus der Union kamen zuletzt Vorwürfe, die Ministerin würde ihren Gesetzentwurf zur Rentenreform verschleppen, obwohl viele vom Trauerfall in ihrer Familie wussten. Die Angriffe gegen sie in den letzten Tagen ihrer Trauer waren unanständig, sagte SPD-Chef Klingbeil.
1: Neuer Arbeitsminister soll der ehemalige Ministerpräsident von Rheinland-Pfalz, Alexander Schweizer, werden. Der September war nach Angaben des EU-Klimadienstes Copernicus der wärmste seit Beginn der Aufzeichnungen. Die Durchschnittstemperatur in Westeuropa lag demnach rund 2,5 Grad über dem langjährigen Mittel.
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4: Heute Vormittag sind viele dichte Wolken unterwegs, auch einzelne Schauer. Östlich der Elbe ist es freundlich, zum Teil mit Sonnenschein. Temperaturen aktuell um die 10, 11 Grad, bis zu 16 können es noch werden. Es wird auch trockener in der zweiten Tageshälfte und die nächsten Tage sehen auch gut aus. Schöneres Herbstferienwetter und milde Temperaturen mit 16 Grad morgen, ab Mittwoch noch wärmer, bis zu 19 Grad sind drin. Dazu auch viel Platz für Sonnenschein. Achtung, eine ungesicherte Unfallstelle zwischen der A4-Abfahrt Wilsdruf und Wilsdruf auf der S177. Im Kreis Görlitz ist voll gesperrt zwischen dem Abzweig nach Schlegel und Dittelsdorf. Hier laufen Bergungsarbeiten nach einem LKW-Unfall und es blitzt auf der B178N nach der Abfahrt Oderwitz Richtung Zittau. Im Beiersdorf in der 30er-Zone Richtung Grimma, Radeberg, Heidestraße und in Leipzig Waldstraße stadteinwärts.
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2: Heute Vormittag sind viele dichte Wolken unterwegs, auch einzelne Schauer. Östlich der Elbe ist es freundlich, zum Teil mit Sonnenschein. Temperaturen aktuell um die 10, 11 Grad, bis zu 16 können es noch werden. Es wird auch trockener in der zweiten Tageshälfte und die nächsten Tage sehen auch gut aus. Schöneres Herbstferienwetter und milde Temperaturen mit 16 Grad morgen, ab Mittwoch noch wärmer, bis zu 19 Grad sind drin. Dazu auch viel Platz für Sonnenschein. Achtung, eine ungesicherte Unfallstelle zwischen der A4 Abfahrt Wilsdruf und Wilsdruf auf der S177. Im Kreis Görlitz ist voll gesperrt zwischen dem Abzweig nach Schlegel und Dittelsdorf. Hier laufen Bergungsarbeiten nach einem LKW-Unfall und es blitzt auf der B178N nach der Abfahrt Oderwitz Richtung Zittau. In Beiersdorf in der 30er-Zone Richtung Grimma, Radeberg, Heidestraße und in Leipzig Waldstraße stadteinwärts.
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1: Mit Nathalie Feigl. Guten Tag. Das Leipziger Internetunternehmen Spreadshirt verlässt seinen langjährigen Hauptsitz in Plagwitz. Wie verschiedene Medien berichten, zieht die Firma Anfang nächsten Jahres in ein rund 500 Meter entferntes, deutlich kleineres Bürogebäude an der Weißenfelser Straße. Grund für den Umzug ist der gesunkene Platzbedarf. Viele der 260 Beschäftigten würden mittlerweile flexibel im Homeoffice arbeiten, heißt es. Der Textildruckanbieter bleibt dem Standort Leipzig damit aber weiterhin treu. Während die Arbeiten auf dem letzten A72-Abschnitt südlich von Leipzig auf die Zielgerade gehen, herrscht etwas südlicher bei Borna weiter Unklarheit.
2: In den letzten Monaten hat die Autobahngesellschaft dort Untersuchungen zu den aufgetauchten Bodenwellen gemacht. Dafür wurden mit Bohrungen Proben entnommen, alle 100 Meter aus einer Tiefe von bis zu 30 Metern. Die Autobahn führt hier teilweise über ehemaliges Tagebaugelände. Ergebnisse gibt es bisher keine, teilte die Autobahngesellschaft jetzt auf Anfrage mit. Wegen der vielen Schäden dort stehen in den nächsten Jahren vermutlich größere Bauarbeiten an. Frank Selig, Nachrichten. Redaktion.
1: Nach massiver Fankritik an der zu kurzen Stadionbratwurst hat der neue Caterer von RB Leipzig das Würstchen durch eine längere und dickere ersetzt. Genau wie das Brötchen, das jetzt von einer Leipziger Bäckerei kommt. Und es gibt auch wieder die ganz dicke. Nach Beschwerden wird nun im Stadion auch wieder Bockwurst verkauft. Bärbel Baas tritt als Arbeitsministerin und als SPD-Chefin zurück. Das erklärte sie in einer Mitteilung. Sie begründet den Schritt unter anderem mit dem Tod ihrer Stieftochter. Thomas Bremser berichtet.
3: Sie bringe momentan nicht die Kraft auf, ihre Ämter weiter auszuführen, sagt Baas. Auch aus der Union kamen zuletzt Vorwürfe, die Ministerin würde ihren Gesetzentwurf zur Rentenreform verschleppen, obwohl viele vom Trauerfall in ihrer Familie wussten. Die Angriffe gegen sie in den letzten Tagen ihrer Trauer waren unanständig, sagte SPD-Chef Klingbeil.
1: Neuer Arbeitsminister soll der ehemalige Ministerpräsident von Rheinland-Pfalz, Alexander Schweizer, werden. Der September war nach Angaben des EU-Klimadienstes Copernicus der wärmste seit Beginn der Aufzeichnungen. Die Durchschnittstemperatur in Westeuropa lag demnach rund 2,5 Grad über dem langjährigen Mittel.
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4: Heute Vormittag sind viele dichte Wolken unterwegs, auch einzelne Schauer. Östlich der Elbe ist es freundlich, zum Teil mit Sonnenschein. Temperaturen aktuell um die 10, 11 Grad, bis zu 16 können es noch werden. Es wird auch trockener in der zweiten Tageshälfte und die nächsten Tage sehen auch gut aus. Schöneres Herbstferienwetter und milde Temperaturen mit 16 Grad morgen, ab Mittwoch noch wärmer, bis zu 19 Grad sind drin. Dazu auch viel Platz für Sonnenschein. A14 Dresden Richtung Leipzig, es stockt zwischen Döbeln Ost und Leisnig. A38 Halle Richtung Leipzig, zwischen Merseburg Nord und Süd ist ein Fahrzeug in der Baustelle liegen geblieben. Derzeit ist die Fahrbahn voll gesperrt, Polizei ist vor Ort. Hier staut es sich ab Bad Lauchstädt. Vollsperrung im Kreis Görlitz, zwischen Abzweig nach Schlegel und Dittelsdorf nach einem LKW-Unfall. Hier sind Bergungsarbeiten noch im Gange. Und auf der B180 in Höhe der A4 Hohenstein-Ernsttal, Unfallsperrung im Kreuzungsbereich. Stau noch in Chemnitz am Südring, stadteinwärts zwischen der Stolberger und Sagorski-Straße. Und die neuesten Blitzer in Löbnitz aus Richtung Pautsch kommend in der 30er-Zone. Löbau, August-Bebel-Straße bei Tempo 30 Richtung Tankstelle. B178N nach der Abfahrt Oderwitz Richtung Zittau. Es blitzt in Beiersdorf Richtung Grimma bei Tempo 30 und in Leipzig. Prager Straße Richtung Alte Messe am Technischen Rathaus. Sowie in Chemnitz auf der Augustusburger Straße zwischen Walter-Klippel-Straße und Südring.
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1: Heute Vormittag sind viele dichte Wolken unterwegs, auch einzelne Schauer. Östlich der Elbe ist es freundlich, zum Teil mit Sonnenschein. Temperaturen aktuell um die 10, 11 Grad, bis zu 16 können es noch werden. Es wird auch trockener in der zweiten Tageshälfte und die nächsten Tage sehen auch gut aus. Schöneres Herbstferienwetter und milde Temperaturen mit 16 Grad morgen, ab Mittwoch noch wärmer, bis zu 19 Grad sind drin. Dazu auch viel Platz für Sonnenschein. A14 Dresden Richtung Leipzig, es stockt zwischen Döbeln Ost und Leisnig. A38 Halle Richtung Leipzig, zwischen Merseburg Nord und Süd ist ein Fahrzeug in der Baustelle liegen geblieben. Derzeit ist die Fahrbahn voll gesperrt, Polizei ist vor Ort. Hier staut es sich ab Bad Lauchstädt. Vollsperrung im Kreis Görlitz, zwischen Abzweig nach Schlegel und Dittelsdorf nach einem LKW-Unfall. Hier sind Bergungsarbeiten noch im Gange. Und auf der B180 in Höhe der A4 Hohenstein-Ernsthal, Unfallsperrung im Kreuzungsbereich. Stau noch in Chemnitz am Südring, stadteinwärts zwischen der Stolberger und Sagorski-Straße. Und die neuesten Blitzer in Löbnitz aus Richtung Pautsch kommend in der 30er-Zone. Löbau, August-Bebel-Straße bei Tempo 30 Richtung Tankstelle. B178N nach der Abfahrt Oderwitz Richtung Zittau. Es blitzt in Beiersdorf Richtung Grimma bei Tempo 30 und in Leipzig. Prager Straße Richtung Alte Messe am Technischen Rathaus. Sowie in Chemnitz auf der Augustusburger Straße zwischen Walter-Klippel-Straße und Südring.
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1: Mit Nathalie Feigl. Guten Tag. Das Leipziger Internetunternehmen Spreadshirt verlässt seinen langjährigen Hauptsitz in Plagwitz. Wie verschiedene Medien berichten, zieht die Firma Anfang nächsten Jahres in ein rund 500 Meter entferntes, deutlich kleineres Bürogebäude an der Weißenfelser Straße. Grund für den Umzug ist der gesunkene Platzbedarf. Viele der 260 Beschäftigten würden mittlerweile flexibel im Homeoffice arbeiten, heißt es. Der Textildruckanbieter bleibt dem Standort Leipzig damit aber weiterhin treu. Während die Arbeiten auf dem letzten A72-Abschnitt südlich von Leipzig auf die Zielgerade gehen, herrscht etwas südlicher bei Borna weiter Unklarheit.
2: In den letzten Monaten hat die Autobahngesellschaft dort Untersuchungen zu den aufgetauchten Bodenwellen gemacht. Dafür wurden mit Bohrungen Proben entnommen, alle 100 Meter aus einer Tiefe von bis zu 30 Metern. Die Autobahn führt hier teilweise über ehemaliges Tagebaugelände. Ergebnisse gibt es bisher keine, teilte die Autobahngesellschaft jetzt auf Anfrage mit. Wegen der vielen Schäden dort stehen in den nächsten Jahren vermutlich größere Bauarbeiten an. Frank Selig, Nachrichten. Redaktion.
1: Nach massiver Fankritik an der zu kurzen Stadionbratwurst hat der neue Caterer von RB Leipzig das Würstchen durch eine längere und dickere ersetzt. Genau wie das Brötchen, das jetzt von einer Leipziger Bäckerei kommt. Und es gibt auch wieder die ganz dicke. Nach Beschwerden wird nun im Stadion auch wieder Bockwurst verkauft. Bärbel Baas tritt als Arbeitsministerin und als SPD-Chefin zurück. Das erklärte sie in einer Mitteilung. Sie begründet den Schritt unter anderem mit dem Tod ihrer Stieftochter. Thomas Bremser berichtet.
3: Sie bringe momentan nicht die Kraft auf, ihre Ämter weiter auszuführen, sagt Baas. Auch aus der Union kamen zuletzt Vorwürfe, die Ministerin würde ihren Gesetzentwurf zur Rentenreform verschleppen, obwohl viele vom Trauerfall in ihrer Familie wussten. Die Angriffe gegen sie in den letzten Tagen ihrer Trauer waren unanständig, sagte SPD-Chef Klingbeil.
1: Neuer Arbeitsminister soll der ehemalige Ministerpräsident von Rheinland-Pfalz, Alexander Schweizer, werden. Der September war nach Angaben des EU-Klimadienstes Copernicus der wärmste seit Beginn der Aufzeichnungen. Die Durchschnittstemperatur in Westeuropa lag demnach rund 2,5 Grad über dem langjährigen Mittel.
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4: Bis zum Abend gibt's heute Sonne und Wolken im Wechsel, leichter Wind dazu, auch kurze Schauer sind dabei. Temperaturen bis zu 16, 17 Grad heute maximal. Morgen scheint dann nach anfänglichem Frühnebel die Sonne und es bleibt meist trocken. Es geht nochmal bis auf 16 Grad rauf und dann wird's wärmer. Ab der Wochenmitte sind Temperaturen bis knapp 20 Grad sogar drin. A14 Dresden Richtung Leipzig, 6 Kilometer Stau zwischen Döbeln-Ost und Leisnig. Im Kreis Görlitz ist aufgrund von Bergungsarbeiten die Straße zwischen dem Abzweig nach Schlegel und Dittelsdorf gesperrt. In Chemnitz auf dem Südring staut es sich stadteinwärts zwischen der Stolberger und Sagorski-Straße. Und die neuesten Blitzer in Löbnitz auf der Bitterfelder Straße aus Pautsch kommend, 30er-Zone. Dann Löbau August-Bebel-Straße in der 30er-Zone Richtung Tankstelle. Chemnitz Augustusburger Straße, hier der Blitzeranhänger zwischen der Walter-Klippel-Straße und Südring. Und in Leipzig aufpassen, Prager Straße Richtung Alte Messe am Technischen Rathaus.

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1: Bis zum Abend gibt's heute Sonne und Wolken im Wechsel, leichter Wind dazu, auch kurze Schauer sind dabei. Temperaturen bis zu 16, 17 Grad heute maximal. Morgen scheint dann nach anfänglichem Frühnebel die Sonne und es bleibt meist trocken. Es geht nochmal bis auf 16 Grad rauf und dann wird's wärmer. Ab der Wochenmitte sind Temperaturen bis knapp 20 Grad sogar drin. A14 Dresden Richtung Leipzig, 6 Kilometer Stau zwischen Döbeln-Ost und Leisnig. Im Kreis Görlitz ist aufgrund von Bergungsarbeiten die Straße zwischen dem Abzweig nach Schlegel und Dittelsdorf gesperrt. In Chemnitz auf dem Südring staut es sich stadteinwärts zwischen der Stolberger und Sagorski-Straße. Und die neuesten Blitzer in Löbnitz auf der Bitterfelder Straße aus Pautsch kommend, 30er-Zone. Beim Löbau August-Bebel-Straße in der 30er-Zone Richtung Tankstelle. Chemnitz Augustusburger Straße, hier der Blitzeranhänger zwischen der Walter-Klippel-Straße und Südring. Und in Leipzig aufpassen, Prager Straße Richtung Alte Messe am Technischen Rathaus.
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1: Mit Oliver Heinze. Guten Tag. Riesenglück für den SV Zeppelin. Das Vereinshaus wurde gestern Abend beinahe durch ein Feuer zerstört. Kurz vor um 8 hatten Unbekannte einen Holzunterstand daneben in Brand gesetzt. Das Feuer griff noch auf einen Container daneben über, konnte aber durch die Feuerwehr vom Vereinsheim ferngehalten werden. Dennoch beläuft sich der Schaden nach ersten Schätzungen auf rund 10.000 Euro. Ein Bagger geht auf Reisen. Deshalb wird ab morgen früh die B176 zwischen Greutsch und Niederkieritsch vollgesperrt. Clarissa Kunert weiß mehr.
2: Grund ist die Überführung eines großen Tagebaubaggers. Der sogenannte Eimerkettenbagger fährt vom Abbaufeld Schleenheit zur Förderstätte Peres. Dort soll er dann noch knapp 10 Jahre Kohle fürs Braunkohlekraftwerk Lippendorf fördern. Dessen Stilllegung ist laut Kohleausstiegsgesetz für Ende 2035 vorgesehen. Der Bagger wiegt mehr als 1000 Tonnen, ist über 80 Meter lang und etwa 21 Meter hoch. Er ist mit einer Geschwindigkeit von etwa 0,5 Kilometer die Stunde unterwegs. Das sind etwa 8 Meter pro Stunde.
1: Bei Kontrollen an der sächsisch-tschechischen Grenze in Reizenheim hat die Polizei gestern 4 gesuchte Männer geschnappt. Ein 34-jähriger Rumäne schuldete wegen Urkundenfälschung mehr als 1.800 Euro. Seine Angehörigen beglichen den Betrag in Leipzig. Zwei 33-jährige Slowaken zahlten wegen Straßenverkehrsdelikten offene Geldstrafen von zusammen knapp 1.700 Euro. Ein weiterer 33-jähriger Rumäne musste eine Geldbuße von 175 Euro begleichen. Alle 4 konnten im Anschluss weiterreisen. Volkswagen hat im 3. Quartal deutlich weniger Autos ausgeliefert. Nach Konzernangaben waren es weltweit fast 2 Millionen Fahrzeuge aller Marken, gut 14% weniger als ein Jahr zuvor. Besonders stark ist der Absatz in China eingebrochen, um fast 40%. In den ersten 9 Monaten hat der Konzern insgesamt gut 6 Millionen Autos verkauft. Auch das ein deutliches Minus. Der Wirtschaftsnobelpreis geht in diesem Jahr an die US-Forscher Robert E. Hall und Michael Woodford. Ihre Modelle zeigen, wie Staaten und Zentralbanken gemeinsam Schwankungen der Wirtschaft abfedern können, teilte die Königlich Schwedische Akademie der Wissenschaften mit. Die Auszeichnung ist mit gut 1 Million Euro dotiert und wird am 10. Dezember in Stockholm verliehen.
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3: Wolkig und windig, immer wieder ist etwas Regen möglich. In der Nacht klart's auf, dann Tiefstemperaturen zwischen 3 und minus 1 Grad, stellenweise Nebel und Bodenfrost. Und morgen erstmal freundlich, später mehr Wolken, abends vom Westen her etwas Regen bis 17 Grad. A14 Dresden Richtung Leipzig, Viertelstunde dauert's länger zwischen Döbeln-Ost und Leisnig. Bergungsarbeiten nach einem LKW-Unfall im Kreis Görlitz zwischen Dittelsdorf und Abzweig nach Schlegel. Die B180 ist in Höhe der A4-Abfahrt Hohenstein-Ernsttal in beiden Richtungen gesperrt. In Dresden ein Unfall auf der Washingtonstraße zwischen Werftstraße und Overbeckstraße. Blitzer in Lonnewitz auf der B6 Richtung Riesa. In Groß-Dubrau, Ernst-Hillmann-Straße, Schwarzkolm Richtung Hoyerswerda am Ortsausgang. Chemnitz, Walter-Meusel-Straße und Leipzig-Engelsdorfer-Straße.
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2: Wolkig und windig, immer wieder ist etwas Regen möglich. In der Nacht klart's auf, dann Tiefsttemperaturen zwischen 3 und minus 1 Grad, stellenweise Nebel und Bodenfrost. Und morgen erstmal freundlich, später mehr Wolken, abends vom Westen her etwas Regen bis 17 Grad. Auf der A14 Dresden Richtung Leipzig dauert's eine Viertelstunde länger zwischen Döbeln-Ost und Leisnig. Die B180 ist in Höhe der A4 Auffahrt Hohenstein-Ernsthal gesperrt. Im Kreis Görlitz gesperrt, die Straße zwischen Titelsdorf und Abzweig-Schlegel nach einem LKW-Unfall. In Dresden Unfall auf der Washingtonstraße zwischen Werftstraße und Overbeckstraße. Geblitzt wird in Sebnitz auf der Weberstraße, in Lonnewitz auf der B6 Richtung Riesa, Leipzig-Engelsdorfer Straße und in Chemnitz auf der Walter-Meusel-Straße.
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1: Mit Oliver Heinze, guten Tag. Kommenden Donnerstag bleiben alle neuen Leipziger Schwimmbäder sowie die Saunen geschlossen. Das hat die Stadt Leipzig heute angekündigt. Grund sei ein Weiterbildungstag für alle Beschäftigten. Da die Teams an 7 Tagen pro Woche im Schichtdienst arbeiten, sei eine gemeinsame Weiterbildung anders nicht möglich, hieß es. Regelmäßige Fortbildungen seien unerlässlich für einen sicheren Badebetrieb. Das Sportbad an der Elster schließt wegen Vorbereitungsarbeiten bereits am Mittwoch. Das öffentliche Schwimmen dort wird auf morgen vorverlegt. Ein angetrunkener Radfahrer hat in Neulindenau einen schweren Unfall verursacht. Kurz nach Mitternacht war er auf der Rückmarsdorfer Straße unterwegs. Als der 56-Jährige nach links auf die Merseburger Straße abbiegen wollte, übersah er einen Tesla. Es kam zum Zusammenstoß, bei dem der Fahrradfahrer stürzte und schwer verletzt wurde. Er musste daraufhin ins Krankenhaus gebracht werden. Den verursachten Sachschaden schätzt die Polizei auf über 10.000 Euro. Bei Grenzkontrollen an der sächsisch-tschechischen Grenze in Reitzenhain sind der Bundespolizei gestern gleich 4 gesuchte Männer ins Netz gegangen. Alle konnten eine drohende Haftstrafe durch die Zahlung offener Geldstrafen abwenden. Janis Müller berichtet.
2: Ja, unter den Kontrollierten war ein 34-jähriger Rumäne, der wegen Urkundenfälschung zu einer Geldstrafe von mehr als 1.800 Euro verurteilt worden war. Da er selbst nicht zahlen konnte, beglichen Angehörige den Betrag in Leipzig. Auch 2 Slowaken im Alter von 33 Jahren wurden mit offenen Haftbefehlen erwischt. Sie mussten wegen Straßenverkehrsdelikten zusammen knapp 1.700 Euro zahlen. Ein weiterer Rumäne beglich eine offene Geldbuße von 175 Euro. Alle 4 Männer durften anschließend ihre Reise fortsetzen.
1: Briefe und Pakete könnten ab Januar deutlich teurer werden. Die Bundesnetzagentur will der Deutschen Post erlauben, die Briefpreise im Durchschnitt um gut 20% anzuheben, Paketpreise für Privatkunden um knapp 11%. Hauptgrund sind sinkende Briefmengen. Der September ist weltweit der zweitwärmste seit Beginn der Aufzeichnungen gewesen. Laut EU-Klimadienst Copernicus lag die Durchschnittstemperatur gut 0,8 Grad über dem langjährigen Vergleichswert. Wie schon im August war es mehr als 1,5 Grad wärmer als vor der Industrialisierung. Das Pariser Klimaabkommen soll die Erwärmung langfristig auf möglichst diesen Wert begrenzen.
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3: Wolkig und windig, immer wieder ist etwas Regen möglich. In der Nacht klart's auf, dann Tiefsttemperaturen zwischen 3 und minus 1 Grad, stellenweise Nebel und Bodenfrost. Und morgen erstmal freundlich, später mehr Wolken, abends vom Westen her etwas Regen bis 17 Grad. Auf der A14 Dresden Richtung Leipzig dauert's eine Viertelstunde länger zwischen Döbeln-Ost und Leisnig. Die B180 ist in Höhe der A4 Auffahrt Hohenstein-Ernsttal gesperrt. Im Kreis Görlitz gesperrt, die Straße zwischen Titelsdorf und Abzwerg-Schlegel. Unfälle in Dresden auf der Washingtonstraße zwischen Werftstraße und Oberbeckstraße und Löbtauer Straße, Ecke Hirschfelder Straße. Geblitzt wird in Leipzig, Engelsdorfer Straße, Sebnitz, Weberstraße, in Schwarzkolm Richtung Hoyerswerda am Ortsausgang und in Groß-Dubrau auf der Ernst-Thälmann-Straße.
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2: Wolkig und windig, immer wieder ist etwas Regen möglich. In der Nacht klart's auf, dann Tiefstemperaturen zwischen 3 und minus 1 Grad, stellenweise Nebel und Bodenfrost. Und morgen erstmal freundlich, später mehr Wolken, abends vom Westen her etwas Regen bis 17 Grad. Auf den Straßen der übliche Nachmittagsverkehr. Außerdem ist die B180 gesperrt in Höhe der A4 auf Fahrt Hohenstein-Ernsttal nach einem Unfall. In Dresden gab es einen Unfall auf der Löbtauer Straße, Ecke Hirschfelder Straße. Geblitzt wird in Sebnitz, Weberstraße, Lonnewitz auf der B6 Richtung Riesa und in Leipzig auf der Engelsdorfer Straße.
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1: Mit Oliver Heinze. Guten Tag. Riesenglück für den SV Zeppelin. Das Vereinshaus wurde gestern Abend beinahe durch ein Feuer zerstört. Kurz vor um 8 hatten Unbekannte einen Holzunterstand daneben in Brand gesetzt. Das Feuer griff noch auf einen Container daneben über, konnte aber durch die Feuerwehr vom Vereinsheim ferngehalten werden. Dennoch beläuft sich der Schaden nach ersten Schätzungen auf rund 10.000 Euro. Ein Bagger geht auf Reisen. Deshalb wird ab morgen früh die B176 zwischen Greutsch und Niederkieritsch vollgesperrt. Clarissa Kunert weiß mehr.
2: Grund ist die Überführung eines großen Tagebaubaggers. Der sogenannte Eimerkettenbagger fährt vom Abbaufeld Schleenheit zur Förderstätte Peres. Dort soll er dann noch knapp 10 Jahre Kohle fürs Braunkohlekraftwerk Lippendorf fördern. Dessen Stilllegung ist laut Kohleausstiegsgesetz für Ende 2035 vorgesehen. Der Bagger wiegt mehr als 1000 Tonnen, ist über 80 Meter lang und etwa 21 Meter hoch. Er ist mit einer Geschwindigkeit von etwa 0,5 Kilometer die Stunde unterwegs. Das sind etwa 8 Meter pro Stunde.
1: Bei Kontrollen an der sächsisch-tschechischen Grenze in Reizenheim hat die Polizei gestern 4 gesuchte Männer geschnappt. Ein 34-jähriger Rumäne schuldete wegen Urkundenfälschung mehr als 1.800 Euro. Seine Angehörigen beglichen den Betrag in Leipzig. Zwei 33-jährige Slowaken zahlten wegen Straßenverkehrsdelikten offene Geldstrafen von zusammen knapp 1.700 Euro. Ein weiterer 33-jähriger Rumäne musste eine Geldbuße von 175 Euro begleichen. Alle 4 konnten im Anschluss weiterreisen. Volkswagen hat im 3. Quartal deutlich weniger Autos ausgeliefert. Nach Konzernangaben waren es weltweit fast 2 Millionen Fahrzeuge aller Marken. Gut 14% weniger als ein Jahr zuvor. Besonders stark ist der Absatz in China eingebrochen, um fast 40%. In den ersten 9 Monaten hat der Konzern insgesamt gut 6 Millionen Autos verkauft. Auch das ein deutliches Minus. Der Wirtschaftsnobelpreis geht in diesem Jahr an die US-Forscher Robert E. Hall und Michael Woodford. Ihre Modelle zeigen, wie Staaten und Zentralbanken gemeinsam Schwankungen der Wirtschaft abfedern können, teilte die Königlich Schwedische Akademie der Wissenschaften mit. Die Auszeichnung ist mit gut 1 Million Euro dotiert und wird am 10. Dezember in Stockholm verliehen.
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3: Wolkig und windig, immer wieder ist etwas Regen möglich. In der Nacht klart's auf, dann Tiefsttemperaturen zwischen 3 und minus 1 Grad, stellenweise Nebel und Bodenfrost. Und morgen erstmal freundlich, später mehr Wolken, abends vom Westen her etwas Regen bis 17 Grad. Der übliche Feierabendverkehr auf den Straßen, außerdem eine Fahrzeugpanne auf der A14 Magdeburg Richtung Leipzig zwischen Löbejün und Halle-Trotha auf der linken Spur, 10 Minuten dauert's länger. Auf der A14 Dresden Richtung Leipzig, 12 Minuten Passierdauer zwischen Döbeln-Ost und Leisnig. Geblitzt wird auf der A4 Richtung Görlitz am Dreieck Dresden-Nord, Leipzig-Coburger Straße stadtauswärts am Wildpark, Mittelbach-Ortsausgang auf der Pflockenstraße Richtung Leukersdorf, auf der S293 Richtung A72 an der Abfahrt Lichtentanne, Sebnitz-Weberstraße.
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2: Wolkig und windig, immer wieder ist etwas Regen möglich. In der Nacht klart's auf, dann Tiefstemperaturen zwischen 3 und minus 1 Grad, stellenweise Nebel und Bodenfrost. Und morgen erstmal freundlich, später mehr Wolken, abends vom Westen her etwas Regen bis 17 Grad. Der übliche Feierabendverkehr auf den Straßen, außerdem eine Fahrzeugpanne auf der A14 Magdeburg Richtung Leipzig zwischen Löbejün und Halle-Trotha auf der linken Spur, 10 Minuten dauert's länger. Auf der A14 Dresden Richtung Leipzig, 12 Minuten Passierdauer zwischen Döbeln-Ost und Leisnig. Geblitzt wird auf der A4 Richtung Görlitz am Dreieck Dresden-Nord, Leipzig-Coburger Straße stadtauswärts am Wildpark, Mittelbach-Ortsausgang auf der Pflockenstraße Richtung Leukersdorf, auf der S293 Richtung A72 an der Abfahrt Lichtentanne, Sebnitz-Weberstraße.
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1: Mit Oliver Heinze. Guten Tag. Kommenden Donnerstag bleiben alle neuen Leipziger Schwimmbäder sowie die Saunen geschlossen. Das hat die Stadt Leipzig heute angekündigt. Grund sei ein Weiterbildungstag für alle Beschäftigten. Da die Teams an 7 Tagen pro Woche im Schichtdienst arbeiten, sei eine gemeinsame Weiterbildung anders nicht möglich, hieß es. Regelmäßige Fortbildungen seien unerlässlich für einen sicheren Badebetrieb. Das Sportbad an der Elster schließt wegen Vorbereitungsarbeiten bereits am Mittwoch. Das öffentliche Schwimmen dort wird auf morgen vorverlegt. Ein angetrunkener Radfahrer hat in Neulindenau einen schweren Unfall verursacht. Kurz nach Mitternacht war er auf der Rückmarsdorfer Straße unterwegs. Als der 56-Jährige nach links auf die Merseburger Straße abbiegen wollte, übersah er einen Tesla. Es kam zum Zusammenstoß, bei dem der Fahrradfahrer stürzte und schwer verletzt wurde. Er musste daraufhin ins Krankenhaus gebracht werden. Den verursachten Sachschaden schätzt die Polizei auf über 10.000 Euro. Bei Grenzkontrollen an der sächsisch-tschechischen Grenze in Reitzenhain sind der Bundespolizei gestern gleich 4 gesuchte Männer ins Netz gegangen. Alle konnten eine drohende Haftstrafe durch die Zahlung offener Geldstrafen abwenden. Janis Müller berichtet.
2: Ja, unter den Kontrollierten war ein 34-jähriger Rumäne, der wegen Urkundenfälschung zu einer Geldstrafe von mehr als 1.800 Euro verurteilt worden war. Da er selbst nicht zahlen konnte, beglichen Angehörige den Betrag in Leipzig. Auch 2 Slowaken im Alter von 33 Jahren wurden mit offenen Haftbefehlen erwischt. Sie mussten wegen Straßenverkehrsdelikten zusammen knapp 1.700 Euro zahlen. Ein weiterer Rumäne beglich eine offene Geldbuße von 175 Euro. Alle 4 Männer durften anschließend ihre Reise fortsetzen.
1: Briefe und Pakete könnten ab Januar deutlich teurer werden. Die Bundesnetzagentur will der Deutschen Post erlauben, die Briefpreise im Durchschnitt um gut 20% anzuheben, Paketpreise für Privatkunden um knapp 11%. Hauptgrund sind sinkende Briefmengen. Der September ist weltweit der zweitwärmste seit Beginn der Aufzeichnungen gewesen. Laut EU-Klimadienst Copernicus lag die Durchschnittstemperatur gut 0,8 Grad über dem langjährigen Vergleichswert. Wie schon im August war es mehr als 1,5 Grad wärmer als vor der Industrialisierung. Das Pariser Klimaabkommen soll die Erwärmung langfristig auf möglichst diesen Wert begrenzen.
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3: Wolkig und windig, immer wieder ist etwas Regen möglich. In der Nacht klart's auf, dann Tiefsttemperaturen zwischen 3 und minus 1 Grad, stellenweise Nebel und Bodenfrost. Und morgen erstmal freundlich, später mehr Wolken, abends vom Westen her etwas Regen bis 17 Grad. Reifenteile auf der A14 Dresden Richtung Leipzig zwischen Raststätte Muldental und Klinger. Dann gab es einen Unfall an der A38 Abfahrt Leuna, dort ist die B91 momentan gesperrt. Und im Kreis Mittelsachsen gesperrt nach einem Unfall die S200 zwischen Ottendorf und Alt-Mittweida. Geblitzt wird auf der A4 Richtung Görlitz am Dreieck Dresden Nord, von Treuen Richtung Auerbach bei Eich und in Leipzig auf der Coburger Straße stadtauswärts am Wildpark.
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1: Wolkig und windig, immer wieder ist etwas Regen möglich. In der Nacht klart's auf, dann Tiefsttemperaturen zwischen 3 und minus 1 Grad, stellenweise Nebel und Bodenfrost. Und morgen erstmal freundlich, später mehr Wolken, abends vom Westen her etwas Regen bis 17 Grad. Reifenteile auf der A14 Dresden Richtung Leipzig zwischen Raststätte Muldental und Klinger. Dann gab es einen Unfall an der A38 Abfahrt Leuna. Dort ist die B91 momentan gesperrt. Und im Kreis Mittelsachsen gesperrt nach einem Unfall die S200 zwischen Ottendorf und Alt-Mittweida. Geblitzt wird auf der A4 Richtung Görlitz am Dreieck Dresden Nord, von Treuen Richtung Auerbach bei Eich und in Leipzig auf der Coburger Straße stadtauswärts am Wildpark.

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1: Mit Oliver Heinze. Leipzig hat weiter die meisten Einkommensmillionäre von Sachsen. Insgesamt 125 waren es zuletzt, 5 mehr als in der Landeshauptstadt. In Chemnitz gab es dagegen mehr als 3-mal weniger. Das geht aus Daten des Statistischen Landesamtes hervor. Mittlerweile kommt der Freistaat nun auf über 600 Einkommensmillionäre. Vor 10 Jahren waren es noch halb so viele, 2010 mit knapp 180 noch viel weniger. Damit setzt sich ein langfristiger Trend im Freistaat fort, wie es heißt. Leipzig bekommt ein neues DDR-Forschungszentrum. Darüber hat die Leipziger Uni heute informiert. Frank Selig mit den Einzelheiten.
2: Das sogenannte Zentrum für vergleichende DDR- und Transformationsforschung wird vom Bundesforschungsministerium mit knapp 3 Millionen Euro gefördert. Für einen Zeitraum bis 2031. Ziel sei es, dort die verschiedenen Initiativen zum Gedenken und zur Erforschung der friedlichen Revolution 1989-90 zu bündeln. Und zwar mit einer Struktur, die auch über diese Förderungsdauer hinaus besteht.
1: Die CDU will nach ihren Wahlniederlagen stärker auf Entlastungen, Gerechtigkeit und Sicherheit setzen. Das hat Kanzler Merz nach der zweitägigen Parteiklausur angekündigt. Als Beispiel nannte er eine niedrigere Stromsteuer für alle. Bislang ist sie nur für bestimmte Unternehmen gesenkt worden. Die CDU müsse sich aus einer Vertrauenskrise herausarbeiten, sagte Merz. Dafür soll es auch mehr Austausch mit der Parteibasis geben. Griechenland will soziale Medien für Kinder und Jugendliche unter 15 Jahren verbieten. Die Regelung soll zum 1. Januar in Kraft treten, hat die Regierung in Athen angekündigt. Griechenland wäre damit eines der ersten EU-Länder mit einem solchen Verbot. Ministerpräsident Mitsotakis hat die Pläne bereits im April vorgestellt auf TikTok. RB Leipzig empfängt morgen in der Champions League die PSV Eindhoven. Wieder mit dabei sein soll Flügelspieler Johan Bakayoko. Gegen Frankfurt hatte er zuletzt wegen eines internen Vorfalls im Kader gefehlt. RB-Trainer Martin Demichelis.
3: Es gibt Kleinigkeiten im Fußball oder kleine Fehler, aber da bleibt unter uns. Es ist nicht schlimm, es ist ein sehr guter Junge. Haben wir schon gesprochen. Ich habe am nächsten Tag nach dem Spiel schon trainiert, ist mit der Mannschaft dabei und ich habe schon vergessen, was hat er gemacht.
1: Für RB ist es in dieser Saison das erste Heimspiel in der Champions League.
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4: Wolkig und windig, immer wieder ist etwas Regen möglich. In der Nacht klart's auf, dann Tiefsttemperaturen zwischen 3 und minus 1 Grad, stellenweise Nebel und Bodenfrost. Und morgen erstmal freundlich, später mehr Wolken, abends vom Westen her etwas Regen bis 17 Grad. Im Kreis Mittelsachsen ist die S200 nach einem Unfall gesperrt zwischen Ottendorf und Altmittweida. Geblitzt wird in Dresden auf der Strehlener Straße, auf der Platanenstraße und auf der Tögelstraße und auf der A13 Richtung Dresden zwischen Karlau und Bronkow.
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2: Vereinzelt noch etwas Regen, in der Nacht örtlich Nebel, 3 bis minus 1 Grad, stellenweise Bodenfrost. Morgen erst freundlich, später mehr Wolken, abends von Westen etwas Regen, 14 bis 17 Grad. Im Kreis Mittelsachsen ist die S200 wieder frei, Unfallstelle wurde geräumt zwischen Ottendorfer Kriller und Alt-Mittweida. A9 Richtung Berlin, im Kreuz Rippachtal eine Fahrzeugpanne in Überfahrt zur A38 Richtung Göttingen. Geblitzt wird auf der A13 Richtung Dresden zwischen Karlau und Bronkow, in Chemnitz Augustusburger Straße zwischen Walter-Klippel-Straße und Südring, in Dresden auf der Strehlener Straße und auf der Tögelstraße.
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1: Mit Oliver Heinze. Es gibt immer mehr Reiche in Leipzig, das zeigen Daten des Statistischen Landesamtes. Mittlerweile gäbe es in der Stadt insgesamt 125 Einkommensmillionäre, 5 mehr als in der Landeshauptstadt Dresden und mehr als 3-mal so viele wie in Chemnitz. Der Freistaat komme damit nun auf über 600 Menschen, die pro Jahr mehr als 1 Million Euro verdienen. Vor 10 Jahren waren es gerade mal halb so viele, 2010 gerade mal ein Viertel. Damit setze sich der langfristige Trend im Freistaat fort, heißt es. Er wollte einen Unfall unter Alkoholeinfluss vertuschen und wurde trotzdem erwischt. Heute früh gegen 4 Uhr ist ein angetrunkener 31-Jähriger mit einem Transporter neben der B2 in Greutsch gegen einen Baum gekracht. Danach flüchtete er von der Unfallstelle. Alarmierte Polizisten fuhren einfach zur Halteanschrift. Dort trafen sie den jungen Mann an, der auch prompt alles zugab. Seinen Führerschein ist er trotzdem erstmal los, denn der Alkoholtest hat 0,9 Promille ergeben. Der Volkswagen-Konzern verliert weiter an Boden. Weltweit sind von Juli bis September fast 2 Millionen Fahrzeuge aller Marken ausgeliefert worden. Das waren über 14% weniger als ein Jahr zuvor. Thomas Bremser berichtet.
2: Besonders stark war das Minus in China. Dorthin wurden mehr als ein Drittel weniger Autos verkauft. Für Beschäftigte wächst damit die Unsicherheit. VW will Kosten senken und Überkapazitäten abbauen. Deshalb könnten Sparmaßnahmen und Diskussionen über Werk und Arbeitsplätze weiter zunehmen. Ein Lichtblick ist laut VW das Geschäft mit E-Autos in Europa. Dort sieht der Konzern einen deutlichen Trend.
1: Alexander Zverev wird erstmals die Nummer 1 der Tennis-Weltrangliste. Nach der Niederlage von Carlos Alcaraz beim Masters in Shanghai steht fest, dass der 29-Jährige spätestens zum Saisonende die Spitze übernimmt. Der Deutsche hat in diesem Jahr bereits die French Open und die US Open gewonnen. RB Leipzig empfängt morgen in der Champions League die PSV Eindhoven. Wieder mit dabei sein soll Flügelspieler Johan Bakayoko. Gegen Frankfurt hat er zuletzt wegen eines internen Vorfalls im Kader gefehlt. RB-Trainer Martin De Michelis.
3: Es gibt keine Kleinigkeit im Fußball oder kleine Fehler, aber da bleibt unter uns. Es ist nicht schlimm, es ist ein sehr guter Junge. Haben wir schon gesprochen. Ich habe am nächsten Tag nach dem Spiel schon trainiert, ist mit der Mannschaft dabei und ich habe schon vergessen, was hat er gemacht.
1: Für RB ist es in dieser Saison das erste Heimspiel in der Champions League.
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4: Vereinzelt noch etwas Regen, in der Nacht örtlich Nebel, 3 bis minus 1 Grad, stellenweise Bodenfrost. Morgen erst freundlich, später mehr Wolken, abends von Westen etwas Regen, 14 bis 17 Grad. A9 Richtung Berlin, im Kreuz Rippachtal eine Fahrzeugpanne, in der Überfahrt zur A38 Richtung Göttingen. Ein Unfall auf der B91 an der A38 Auffahrt Leuna. In Leipzig ein Unfall auf der 2-Nauendorfer Straße. Und eine Nachtbaustelle auf der A4 Dresden Richtung Chemnitz. Die Auffahrt Dresden-Wildermann wird gesperrt bis morgen früh um 5. Blitzer in Chemnitz auf der Augustusburger Straße und in Dresden auf der Strehlener Straße.

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2: Vereinzelt noch etwas Regen, in der Nacht örtlich Nebel, 3 bis minus 1 Grad, stellenweise Bodenfrost, morgen erst freundlich, später mehr Wolken, abends von Westen etwas Regen, 14 bis 17 Grad. A9 Richtung Berlin, im Kreuz Rippachtal eine Fahrzeugpanne, in der Überfahrt zur A38 Richtung Göttingen. Ein Unfall auf der B91 an der A38 Auffahrt Leuna. In Leipzig ein Unfall auf der 2 Nauendorfer Straße. Und eine Nachtbaustelle auf der A4 Dresden Richtung Chemnitz. Die Auffahrt Dresden-Wildermann wird gesperrt bis morgen früh um 5. Blitzer in Chemnitz auf der Augustusburger Straße und in Dresden auf der Strehlener Straße.
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1: Mit Oliver Heinze, guten Abend. Angesichts der Demos nach dem Tod einer 87-Jährigen in Spanien, die kurz vorher ihre Wohnung verloren hatte, kritisiert die Linke das Geschäft mit dem Wohnen auch hier bei uns in Leipzig. Gerade jetzt zum Semesterstart gäbe es in der Stadt wieder viele Beschwerden von Studenten über Abzocke. Außerdem gibt es noch immer nur knapp 2500 Sozialwohnungen für mehr als 100.000 anspruchsberechtigte Leipziger Haushalte. Das sei natürlich viel zu wenig, so Stadträtin Juliane Nagel. Leipzig bekommt ein neues DDR-Forschungszentrum. Darüber hat die Leipziger Uni heute informiert. Frank Selig mit den Einzelheiten.
2: Das sogenannte Zentrum für vergleichende DDR- und Transformationsforschung wird vom Bundesforschungsministerium mit knapp 3 Millionen Euro gefördert. Für einen Zeitraum bis 2031. Ziel sei es, dort die verschiedenen Initiativen zum Gedenken und zur Erforschung der friedlichen Revolution 1989-90 zu bündeln. Und zwar mit einer Struktur, die auch über diese Förderungsdauer hinaus besteht.
1: Nach massiver Fankritik an der zu kurzen Stadionbratwurst hat der neue Caterer von RB Leipzig das Würstchen durch eine längere und dickere ersetzt, genau wie das Brötchen, das jetzt von einer Leipziger Bäckerei kommt. Und es gibt auch wieder die ganz dicke, denn im Stadion wird auch wieder Bockwurst verkauft. Außerdem wurde noch das Fleisch vom Stadionburger ausgetauscht, ebenfalls gegen eine dickere Variante.
0: Und jetzt weitere Nachrichten aus Deutschland und der Welt.
3: Ich bin Moritz Einzel. Kanzler Merz will, dass die CDU wieder besser dasteht. Und da setzt er unter anderem auf mehr Entlastung. Die Senkung der Stromsteuer für alle soll kommen, wie im Koalitionsvertrag vereinbart, hat Merz gesagt. Doch sein Bundesfinanzminister Klingbeil von der SPD hat ihn jetzt eingebremst. Er hat Zweifel, dass genug Geld dafür da ist.
4: Ich habe auch gar nichts gegen diese politische Forderung, nur sie muss auch finanziert werden können. Und ich sage Ihnen sehr klar, wir freuen uns, dass das Wachstum zurück ist, aber die Annahme, dass sich daraus dauerhaft eine Stromsteuersenkung finanzieren ließe, die kann ich heute nicht bestätigen.
3: Die Stromsteuer wurde bisher nur für bestimmte Wirtschaftsbereiche gesenkt. Die SPD soll ihre Parteispitze neu wählen. Das kündigte Finanzminister Klingbeil in seiner Funktion als Parteichef an, nach dem Rücktritt der Co-Vorsitzenden und Bundesarbeitsministerin Baas. Rund um den Jahreswechsel soll es einen SPD-Parteitag geben. Neuer Arbeitsminister wird der ehemalige rheinland-pfälzische Ministerpräsident Schweizer. Baas hatte ihren Rücktritt heute mit der Trauer um ihre Stieftochter und mit persönlichen Angriffen auch aus der Union begründet. Das Porto für den Briefversand ist in den letzten Jahren mehrfach erhöht worden, doch die Menschen schicken immer weniger Briefe, weil alles digitaler wird. Und auch die Post klagt über steigende Kosten für Personal, Material und Energie. Die Folge, das Porto dürfte zum Start des kommenden Jahres einen kräftigen Preisaufschlag erfahren. Laut Bundesnetzagentur sind gut 20% mehr möglich. Damit könnte dann zum Beispiel ein Standardbrief mehr als 1 Euro kosten. Rettungskräfte in Italien haben einen Höhlenforscher gerettet. Der 31-Jährige war mehr als 27 Stunden lang in einer Höhle auf Sardinien in 10 Metern Tiefe eingeschlossen. Ein Hangrutsch hatte am Sonntagnachmittag den Eingang zu der Höhle verschüttet. Der Höhlenforscher wurde nach seiner Rettung in ein Krankenhaus geflogen.
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5: Vereinzelt noch etwas Regen, in der Nacht örtlich Nebel, 3 bis minus 1 Grad, stellenweise Bodenfrost. Morgen erst freundlich, später mehr Wolken, abends von Westen etwas Regen, 14 bis 17 Grad. A9 Richtung Berlin, im Kreuz Rippachtal eine Fahrzeugpanne, in der Überfahrt zur A38 Richtung Göttingen. Ein Unfall auf der B91 an der A38 Auffahrt Leuna. In Leipzig ein Unfall auf der 2 Nauendorfer Straße. Und eine Nachtbaustelle auf der A4 Dresden Richtung Chemnitz. Die Auffahrt Dresden-Wildermann wird gesperrt bis morgen früh um 5. Blitzer in Chemnitz auf der Augustusburger Straße und in Dresden auf der Strehlener Straße.
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1: Vereinzelt noch etwas Regen, in der Nacht örtlich Nebel, 3 bis minus 1 Grad, stellenweise Bodenfrost. Morgen erst freundlich, später mehr Wolken, abends von Westen etwas Regen, 14 bis 17 Grad. A9 Richtung Berlin, im Kreuz Rippachtal eine Fahrzeugpanne, in der Überfahrt zur A38 Richtung Göttingen. Ein Unfall auf der B91 an der A38 Auffahrt Leuna. In Leipzig ein Unfall auf der 2 Nauendorfer Straße. Und eine Nachtbaustelle auf der A4 Dresden Richtung Chemnitz. Die Auffahrt Dresden-Wildermann wird gesperrt bis morgen früh um 5. Blitzer in Chemnitz auf der Augustusburger Straße und in Dresden auf der Strehlener Straße.
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1: Mit Oliver Heinze, guten Abend. Während die Arbeiten auf dem letzten A72-Abschnitt südlich von Leipzig auf die Zielgerade gehen, gibt es etwas südlicher bei Borna noch Unklarheiten. In den letzten Monaten hat die Autobahngesellschaft dort Untersuchungen zu den aufgetauchten Bodenwellen gemacht. Dafür wurde alle 100 Meter bis zu 30 Meter tief gebohrt, um Proben zu entnehmen, Sprecherin Julia Grotjan.
2: Durch die besondere Lage im ehemaligen Tagebau ergibt sich auch ein erhöhter Erkundungsumfang und ja, damit natürlich auch eine längere Erkundungszeit. Da die Untersuchungen aktuell noch nicht abgeschlossen sind, beziehungsweise die Ergebnisse uns auch noch nicht vorliegen, gibt es auch noch keine konkreten Planungen für ein weiteres Vorgehen.
1: Die Stadt war für viele der Ausgangspunkt der friedlichen Revolution 1989-90. Deshalb kommt Leipzig jetzt ein neues DDR-Forschungszentrum, wie die Uni der Messestadt heute informiert hat. Das Zentrum wird bis 2031 mit knapp 3 Millionen Euro aus Bundesmitteln gefördert. Ziel ist es, die vielen Initiativen in der Stadt zu bündeln. Das Leipziger Internetunternehmen Spreadshirt verlässt seinen langjährigen Hauptsitz in Plagwitz. Wie verschiedene Medien berichten, zieht die Firma Anfang nächsten Jahres in ein rund 500 Meter entferntes, deutlich kleineres Bürogebäude an der Weißenfelser Straße. Grund für den Umzug ist der gesunkene Platzbedarf, da viele Beschäftigte mittlerweile flexibel im Homeoffice arbeiten.
0: Und jetzt weitere Nachrichten aus Deutschland und der Welt.
3: Ich bin Moritz Einzel. Die Trauer um ihre verstorbene Stieftochter, aber auch persönliche Angriffe auch seitens der Union. Das ist heute die Begründung gewesen von Bärbel Baas, warum sie ihre Ämter als SPD-Chefin und als Bundesarbeitsministerin niederlegt. Ihr Co-Chef Klingbeil sprang Baas zur Seite.
4: Bärbel Baas hat deutlich gemacht, dass jetzt Grenzen erreicht sind. Eine Politikerin, die in Zeiten des persönlichen Leids und der persönlichen Trauer politischen Angriffen ausgesetzt ist. Das ist unanständig. Ich will es für mich in aller Klarheit sagen, das ist unanständig und niemand in unserem Land sollte das ertragen müssen.
3: Die CDU wies die Vorwürfe zurück. Kanzler Merz sagte, es habe lediglich auf sachlicher Ebene Meinungsverschiedenheiten gegeben, nicht aber auf persönlicher. Die CDU setzt nach den schweren Landtagswahlniederlagen auf mehr Entlastungen, Gerechtigkeit und Sicherheit. Kanzler Merz hat gesagt, dass unter anderem bald wie vorgesehen die Stromsteuer für alle gesenkt werden soll. SPD-Finanzminister Klingbeil hat aber Zweifel daran, dass das finanziert werden kann. Autoersatzteile sind innerhalb von 10 Jahren im Schnitt um mehr als 80% teurer geworden, deutlich stärker als die allgemeine Inflation. Laut Versicherungswirtschaft steigen dadurch auch die Reparaturkosten. Besonders betroffen sind Türen, Kotflügel und Außenspiegel. Alexander Zverev auf dem Tennisthron, wie einst Boris Becker. Das ist bald Realität, denn Zverev erklimmt spätestens zum Saisonende die Spitze der Weltrangliste. Beim Turnier in Shanghai sind Carlos Alcaraz und Ben Shelton früh raus und damit steht das jetzt fest. Zverev hat in diesem Jahr die French Open und die US Open gewonnen.
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5: Vereinzelt noch etwas Regen, in der Nacht örtlich Nebel, 3 bis minus 1 Grad, stellenweise Bodenfrost. Morgen erst freundlich, später mehr Wolken, abends von Westen etwas Regen, 14 bis 17 Grad. A9 Richtung Berlin, im Kreuz Rippachtal eine Fahrzeugpanne, in der Überfahrt zur A38 Richtung Göttingen. Ein Unfall auf der B91 an der A38 Auffahrt Leuna. In Leipzig ein Unfall auf der 2 Nauendorfer Straße. Und eine Nachtbaustelle auf der A4 Dresden Richtung Chemnitz. Die Auffahrt Dresden-Wildermann wird gesperrt bis morgen früh um 5. Blitzer in Chemnitz auf der Augustusburger Straße und in Dresden auf der Strehlener Straße.
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2: Vereinzelt noch etwas Regen, in der Nacht örtlich Nebel, 3 bis minus 1 Grad, stellenweise Bodenfrost. Morgen erst freundlich, später mehr Wolken, abends von Westen etwas Regen, 14 bis 17 Grad. A9 Richtung Berlin, im Kreuz Rippachtal eine Fahrzeugpanne, in der Überfahrt zur A38 Richtung Göttingen. Ein Unfall auf der B91 an der A38 Auffahrt Leuna. In Leipzig ein Unfall auf der 2 Nauendorfer Straße. Und eine Nachtbaustelle auf der A4 Dresden Richtung Chemnitz. Die Auffahrt Dresden-Wildermann wird gesperrt bis morgen früh um 5. Blitzer in Chemnitz auf der Augustusburger Straße und in Dresden auf der Strehlener Straße.
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2: Mit Oliver Heinze, guten Abend. Angesichts der Demos nach dem Tod einer 87-Jährigen in Spanien, die kurz vorher ihre Wohnung verloren hatte, kritisiert die Linke das Geschäft mit dem Wohnen auch hier bei uns in Leipzig. Gerade jetzt zum Semesterstart gäbe es in der Stadt wieder viele Beschwerden von Studenten über Abzocke. Außerdem gibt es noch immer nur knapp 2500 Sozialwohnungen für mehr als 100.000 anspruchsberechtigte Leipziger Haushalte. Das sei natürlich viel zu wenig, so Stadträtin Juliane Nagel. Leipzig bekommt ein neues DDR-Forschungszentrum. Darüber hat die Leipziger Uni heute informiert. Frank Selig mit den Einzelheiten.
3: Das sogenannte Zentrum für vergleichende DDR- und Transformationsforschung wird vom Bundesforschungsministerium mit knapp 3 Millionen Euro gefördert. Für einen Zeitraum bis 2031. Ziel sei es, dort die verschiedenen Initiativen zum Gedenken und zur Erforschung der friedlichen Revolution 1989-90 zu bündeln. Und zwar mit einer Struktur, die auch über diese Förderungsdauer hinaus besteht.
2: Nach massiver Fankritik an der zu kurzen Stadionbratwurst hat der neue Caterer von RB Leipzig das Würstchen durch eine längere und dickere ersetzt, genau wie das Brötchen, das jetzt von einer Leipziger Bäckerei kommt. Und es gibt auch wieder die ganz dicke, denn im Stadion wird auch wieder Bockwurst verkauft. Außerdem wurde noch das Fleisch vom Stadionburger ausgetauscht, ebenfalls gegen eine dickere Variante.
1: Und jetzt weitere Nachrichten aus Deutschland und der Welt.
4: Ich bin Hendrik Daum. Die SPD wird ihre Parteispitze neu wählen. Das kündigte Bundesfinanzminister Klingbeil in seiner Funktion als Parteichef an, nach dem Rücktritt der Co-Vorsitzenden und Bundesarbeitsministerin Baas. Rund um den Jahreswechsel soll es einen Parteitag geben. Klingbeil kritisierte die politischen Angriffe auf Baas in Zeiten persönlicher Trauer.
5: Ja, wir brauchen Streit unter den parlamentarischen Kräften, wir brauchen Streit unter den Parteien, wir stehen in einem Wettbewerb, wir brauchen eine Kultur des Streits, aber wir brauchen auch eine Kultur des Respekts, miteinander und voreinander. Und ich will Ihnen für mich sehr klar sagen, ich habe Sorge, dass wir das verlieren in unserem Land.
4: Baas hatte ihren Rücktritt mit der Trauer um ihre Stieftochter und mit persönlichen Angriffen auch aus der Union begründet. Das Porto für den Briefversand ist in den letzten Jahren mehrfach erhöht worden. Doch die Menschen schicken immer weniger Briefe, weil alles digitaler wird. Und auch die Post klagt über steigende Kosten für Personal, Material und Energie. Die Folge, das Porto dürfte zum Start des kommenden Jahres einen kräftigen Preisaufschlag erfahren. Laut Bundesnetzagentur sind gut 20% möglich. Damit könnte dann zum Beispiel ein Standardbrief mehr als 1 Euro kosten. Der Rechtsstreit um eine unerlaubte Wahlwerbung der AfD mit dem Sänger Heino ist mit einem Vergleich zu Ende gegangen. Die AfD Uckermark muss dem 87-Jährigen einen 4-stelligen Betrag zahlen. Außerdem gab es eine persönliche Entschuldigung. Ein AfD-Politiker aus der Uckermark hatte in sozialen Medien behauptet, Heino würde ihn wählen, wenn er könnte. Dagegen klagte der Volksmusiker. Alexander Zverev wird erstmals die Nummer 1 der Tennis-Weltrangliste. Nach den Niederlagen von Carlos Alcaraz und Ben Shelton beim Masters in Shanghai steht jetzt fest, dass der 29-Jährige spätestens zum Saisonende die Spitze übernehmen wird. Der Deutsche hat in diesem Jahr bereits die French Open und auch die US Open gewonnen.
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6: Vereinzelt noch etwas Regen, in der Nacht örtlich Nebel, 3 bis minus 1 Grad, stellenweise Bodenfrost, morgen erst freundlich, später mehr Wolken, abends von Westen etwas Regen, 14 bis 17 Grad. A9 Richtung Berlin, im Kreuz Rippachtal eine Fahrzeugpanne, in der Überfahrt zur A38 Richtung Göttingen. Ein Unfall auf der B91 an der A38 Auffahrt Leuna. In Leipzig ein Unfall auf der 2 Nauendorfer Straße. Und eine Nachtbaustelle auf der A4 Dresden Richtung Chemnitz. Die Auffahrt Dresden-Wildermann wird gesperrt bis morgen früh um 5. Blitzer in Chemnitz auf der Augustusburger Straße und in Dresden auf der Strehlener Straße.

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1: Vereinzelt noch etwas Regen, in der Nacht örtlich Nebel, 3 bis minus 1 Grad, stellenweise Bodenfrost. Morgen erst freundlich, später mehr Wolken, abends von Westen etwas Regen, 14 bis 17 Grad. A9 Richtung Berlin, im Kreuz Rippachtal eine Fahrzeugpanne, in der Überfahrt zur A38 Richtung Göttingen. Ein Unfall auf der B91 an der A38 Auffahrt Leuna. In Leipzig ein Unfall auf der 2 Nauendorfer Straße. Und eine Nachtbaustelle auf der A4 Dresden Richtung Chemnitz. Die Auffahrt Dresden-Wildermann wird gesperrt bis morgen früh um 5. Blitzer in Chemnitz auf der Augustusburger Straße und in Dresden auf der Strehlener Straße.
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1: Ich bin Hendrik Daum. Die Trauer um ihre verstorbene Stieftochter, aber auch persönliche Angriffe auch seitens der Union. Das ist heute die Begründung gewesen von Bärbel Baas, warum sie ihre Ämter als SPD-Chefin und als Bundesarbeitsministerin niederlegt. Co-Chef Klingbeil sprang Baas zur Seite.
2: Hinter all diesen Ämtern stehen am Ende Menschen. Und auch an uns gehen die Krisen dieser Zeiten nicht spurlos vorbei, die auch immer mehr Hass und Hetze einziehen lässt und die persönliche Diffamierung. Und es sind insbesondere Frauen und insbesondere die Frauen in herausgehobenen Führungspositionen, die sowas immer stärker erleben müssen. Und ich will Ihnen für mich sehr klar sagen, das ist nicht akzeptabel.
1: Die CDU wies die Vorwürfe zurück. Bundeskanzler Merz sagte, es habe lediglich auf sachlicher Ebene Meinungsverschiedenheiten gegeben, nicht aber auf persönlicher. Baas Nachfolger als Arbeitsminister wird der Ex-Regierungschef von Rheinland-Pfalz, Alexander Schweitzer. Das Porto für den Briefversand ist in den letzten Jahren mehrfach erhöht worden. Doch die Menschen schicken immer weniger Briefe, weil alles digitaler wird. Und auch die Post klagt über steigende Kosten für Personal, Material und Energie. Die Folge, das Porto dürfte zum Start des kommenden Jahres einen kräftigen Preisaufschlag erfahren. Laut Bundesnetzagentur sind gut 20% möglich. Damit könnte dann zum Beispiel ein Standardbrief mehr als 1 Euro kosten. Am Sachsen-Energie-Eiskanal in Altenberg laufen die Vorbereitungen für die Wintersaison. Jetzt wird die knapp 1,5 Kilometer lange Bob- und Rodelbahn vereist. Damit soll sie fit für die ersten Trainingseinheiten werden. Wie die Vereisung abläuft, das erklärt Eismeister Hans Mende.
3: Ja, wir haben im Maschinenhaus Ammoniak. Das kommt in flüssiger Form, wird es in die 83 Abschnitte reingepumpt. Dort entspannt sich das wieder, entzieht der Umgebung die Wärme. Und somit wird der Beton kalt. Und auf diesen kalten Beton gehen wir dann in 5 Trupps und spritzen dann Millimeter für Millimeter Schicht mit einem freien Sprühstahl auf, bis zu ca. 1 Zentimeter Eis an der Wand ist. Und dann geht es stückweise nach oben. Also es ist mit viel Wandern beaufschlagt. Und so können wir dann eigentlich bis nach oben durcharbeiten.
1: Ende November steht in Altenberg dann der erste Bob- und Skeleton-Weltcup der Saison an. Alexander Zverev wird die Nummer 1 der Tenniswelt. Spätestens zum Saisonende wird der 29-Jährige als bester Spieler die Rangliste anführen. Das ist jetzt sicher, weil 2 Konkurrenten beim Turnier in Shanghai früh ausgeschieden sind und weil die aktuelle Nummer 1, Jannik Sinner, immer noch verletzt ist. Zverev hat dieses Jahr die French Open und die US Open gewonnen. Er ist die 2. Nummer 1 aus Deutschland nach Boris Becker 1991.
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5: Vereinzelt noch etwas Regen, in der Nacht örtlich Nebel, 3 bis minus 1 Grad, stellenweise Bodenfrost. Morgen erst freundlich, später mehr Wolken, abends von Westen etwas Regen, 14 bis 17 Grad.
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1: Vereinzelt noch etwas Regen, in der Nacht örtlich Nebel, 3 bis minus 1 Grad, stellenweise Bodenfrost. Morgen erst freundlich, später mehr Wolken, abends von Westen etwas Regen, 14 bis 17 Grad.
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1: Ich bin Hendrik Daum. Die SPD wird ihre Parteispitze neu wählen. Das kündigte Bundesfinanzminister Klingbeil in seiner Funktion als Parteichef an, nach dem Rücktritt der Co-Vorsitzenden und Bundesarbeitsministerin Baas. Rund um den Jahreswechsel soll es einen Parteitag geben. Klingbeil kritisierte die politischen Angriffe auf Baas in Zeiten persönlicher Trauer.
2: Ja, wir brauchen Streit unter den parlamentarischen Kräften. Wir brauchen Streit unter den Parteien. Wir stehen in einem Wettbewerb. Wir brauchen eine Kultur des Streits, aber wir brauchen auch eine Kultur des Respekts. Miteinander und voreinander. Und ich will Ihnen für mich sehr klar sagen, ich habe Sorge, dass wir das verlieren in unserem Land.
1: Baas hatte ihren Rücktritt mit der Trauer um ihre Stieftochter und mit persönlichen Angriffen auch aus der Union begründet. Autoersatzteile sind innerhalb von 10 Jahren im Schnitt um mehr als 80% teurer geworden, deutlich stärker als die allgemeine Inflation. Laut Versicherungswirtschaft steigen dadurch auch die Reparaturkosten. Besonders betroffen sind Türen, Kotflügel und Außenspiegel. Der sogenannte Designschutz schränkt dabei die Konkurrenz durch unabhängige Hersteller ein. Die EU will diesen Schutz jetzt für bestimmte Ersatzteile lockern. Am Sachsen-Energie-Eiskanal in Altenberg laufen die Vorbereitungen für die Wintersaison. Jetzt wird die knapp 1,5 Kilometer lange Bob- und Rodelbahn vereist. Damit soll sie fit für die ersten Trainingseinheiten werden. Wie die Vereisung abläuft, das erklärt Eismeister Hans Mende.
3: Ja, wir haben im Maschinenhaus Ammoniak. Das wird in flüssiger Form wird das in die 83 Abschnitte reingepuntert, entspannt sich das wieder, entzieht der Umgebung die Wärme. Und somit wird der Beton kalt. Und auf diesen kalten Beton gehen wir dann in 5 Trupps und spritzen dann Millimeter für Millimeter Schicht mit einem freien Sprühstahl auf, bis zu ca. 1 Zentimeter Eis an der Wand ist. Und dann geht es stückweise nach oben. Also es ist mit viel Wandern beaufschlagt und so können wir dann eigentlich bis nach oben durcharbeiten.
1: Ende November steht in Altenberg dann der erste Bob- und Skeleton-Weltcup der Saison an. Alexander Zverev wird die Nummer 1 der Tenniswelt. Spätestens zum Saisonende wird der 29-Jährige als bester Spieler die Rangliste anführen. Das ist jetzt sicher, weil 2 Konkurrenten beim Turnier in Shanghai früh ausgeschieden sind und weil die aktuelle Nummer 1, Jannik Sinner, immer noch verletzt ist. Zverev hat dieses Jahr die French Open und die US Open gewonnen. Er ist die 2. Nummer 1 aus Deutschland nach Boris Becker 1991.
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4: Örtlich Nebel, einstellige Temperaturen 3 bis minus 1 Grad, stellenweise Bodenfrost. Heute im Laufe des Tages erst freundlich, später mehr Wolken und abends von Westen etwas Regen, 14 bis 17 Grad. Morgen anfangs noch Schauer, später heiter bis wolkig, 16 bis 19 Grad.
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1: Ich bin Hendrik Daum. Die Trauer um ihre verstorbene Stieftochter, aber auch persönliche Angriffe auch seitens der Union. Das ist die Begründung gewesen von Bärbel Baas, warum sie ihre Ämter als SPD-Chefin und als Bundesarbeitsministerin niederlegt. Co-Chef Klingbeil sprang Baas zur Seite.
2: Hinter all diesen Ämtern stehen am Ende Menschen. Und auch an uns gehen die Krisen dieser Zeiten nicht spurlos vorbei, die auch immer mehr Hass und Hetze einziehen lässt und die persönliche Diffamierung. Und es sind insbesondere Frauen und insbesondere die Frauen in herausgehobenen Führungspositionen, die sowas immer stärker erleben müssen. Und ich will Ihnen für mich sehr klar sagen, das ist nicht akzeptabel.
1: Die CDU wies die Vorwürfe zurück. Bundeskanzler Merz sagte, es habe lediglich auf sachlicher Ebene Meinungsverschiedenheiten gegeben, nicht aber auf persönlicher. Baas Nachfolger als Arbeitsminister wird der Ex-Regierungschef von Rheinland-Pfalz, Alexander Schweizer. In einer Höhle auf der italienischen Mittelmeerinsel Sardinien sitzt ein Höhlenforscher tief unter der Erde fest. Nach mehr als 27 Stunden konnte der 31 Jahre alte Mann jetzt von einem Bergungsteam gerettet werden. Claudia Wächter berichtet aus Italien.
3: Endlich Licht und frische Luft. Der Forscher, ein Italiener, wurde sofort von Medizinern hier gecheckt und dann in ein Krankenhaus geflogen. In 10 Metern Tiefe saß er in der Falle. Es war dunkel und kalt. Ein Hangrutsch hatte den Höhleneingang komplett verschüttet. Nur im Schneckentempo konnten sich die Retter zu dem Mann vorarbeiten, räumten Steine und Geröll per Hand beiseite. Es war eine unglaubliche Aktion, sagte ein Sprecher des Bergungsteams.
1: Autoersatzteile sind innerhalb von 10 Jahren im Schnitt um mehr als 80% teurer geworden, deutlich stärker als die allgemeine Inflation. Laut Versicherungswirtschaft steigen dadurch auch die Reparaturkosten. Besonders betroffen sind Türen, Kotflügel und Außenspiegel. Der sogenannte Designschutz schränkt dabei die Konkurrenz durch unabhängige Hersteller ein. Die EU will diesen Schutz jetzt für bestimmte Ersatzteile lockern. Am Sachsen-Energie-Eiskanal in Altenberg laufen die Vorbereitungen für die Wintersaison. Jetzt wird die knapp 1,5 Kilometer lange Bob- und Rodelbahn vereist. Damit soll sie fit für die ersten Trainingseinheiten werden. Wie die Vereisung abläuft, das erklärt Eismeister Hans Mende.
4: Ja, wir haben im Maschinenhaus Ammoniak. Das wird in flüssiger Form wird das in die 83 Abschnitte reingepumpt. Dort entspannt sich das wieder, entzieht der Umgebung die Wärme. Und somit wird der Beton kalt. Und auf diesen kalten Beton gehen wir dann in 5 Trupps und spritzen dann Millimeter für Millimeter Schicht mit einem freien Sprühstahl auf, bis zu ca. 1 Zentimeter Eis an der Wand ist. Und dann geht es stückweise nach oben. Also es ist mit viel Wandern beaufschlagt und so können wir dann eigentlich bis nach oben durcharbeiten.
1: Ende November steht in Altenberg dann der erste Bob- und Skeleton-Weltcup der Saison an. Der FC Bayern wird das Champions-League-Spiel heute Abend beim norwegischen Vertreter Viking Stavanger ohne Manuel Neuer bestreiten. Laut Coach Kompany ist das eine rein medizinische Entscheidung. Neuer habe etwas am Fuß gespürt. Jonas Urbich wird also im Spiel der Ligaphase der Fußball-Königsklasse das Tor der Münchner hüten. Nachdem Neuer am Wochenende beim 2:2 gegen den FC Augsburg gepatzt und das schnellste Gegentor der Bundesliga-Geschichte kassiert hatte, war die Torwartfrage für das Spiel wieder verstärkt in den Fokus gerückt.
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6: Örtlich Nebel, einstellige Temperaturen 3 bis minus 1 Grad, stellenweise Bodenfrost. Heute im Laufe des Tages erst freundlich, später mehr Wolken und abends von Westen etwas Regen, 14 bis 17 Grad. Morgen anfangs noch Schauer, später heiter bis wolkig, 16 bis 19 Grad.